0: So.
1: Und dann auf
0: Spannend.
1: einmal erreichte man den Punkt, wo die zuständigen Führungskräfte feststellten, naja, ich kann auch einen Praktikanten mit der Kreditkarte zum Mediamarkt schicken und er kauft eine Digitalkamera für 2000 Euro und wir kriegen in etwa dasselbe Bild. Auch das ja kein rationaler Vorgang, so auch das ging irgendwie, auf einmal sinkt deine Bedeutung, auf einmal hast du einen ganz anderen Platz in diesem Spiel und so.
0: Es demokratisiert sich, weil plötzlich ja jeder für 2000 Euro die Kamera sich kaufen kann, jeder plötzlich Content produzieren kann, das ist ja das, was wir erleben, und auf Sendung gehen kann. Das kratzt
1: Und
0: gerade
1: jetzt
0: am
1: sind wir wieder
0: Selbstbild.
1: genau da, worüber wir am Anfang gesprochen haben. Die Provokation darin ist, dass es dann auf einmal Menschen gibt, die sagen, ich kann das, ich habe die Erfahrung,
0: Ja.
1: ich weiß, wie das geht. Es ist ein wirklich komplexer Prozess. Und die hast du morgen auch noch, diese Erfahrung. Sie ist mir nicht mehr wichtig. Und wenn du aber deine gesamte Existenz, dein Selbstbild, das Bild deiner Abteilung, das Bild deines Unternehmens, das Bild deiner Organisation, wo auch immer der Haken ist, da dran hängst, wir können das, dann geht das auf einmal tief. Und insofern ist das so ein ganz kleines, schlichtes Beispiel, was aber, also wenn wir darüber reden, warum sich die traditionellen Automobilhersteller so wahnsinnig schwer tun, sich anderes vorzustellen als Verbrennungsmotoren unter Motorhauben von vierrädrigen Gefährten zu packen, dann ist das genau dieser Effekt. Das ist die Entwertung von Wissen und Können.
0: Also gerade bei dem Beispiel weiß ich gar nicht, ob ich das so unterschreiben würde.
1: Ja.
0: Denn fahre ja selber elektrisch. Da steckt verdammt viel Wissen und Können drin. Und
1: Aber von anderen
0: von
1: Leuten
0: anderen
1: und von
0: Leuten.
1: anderen Organisationen.
0: Ja, aber nur
1: Das
0: eine
1: meinte
0: Handvoll
1: ich.
0: anderer Leute. Denn wir könnten das hier eigentlich auch. Denn zu so einem Auto gehört ja mehr als der Antrieb. Und das Ganze
1: Korrekt.
0: drumherum. Gerade auch was Qualitäten und Ähnliches angeht, da sind wir schon ganz gut dabei in Deutschland. Auch wenn das ein bisschen aus dem Ruder gelaufen ist, was Preis-Leistung angeht. Das ist ein Grundproblem, glaube ich, dass Leute das nicht können. Aber wenn wir in deinem Automobilbeispiel bleiben, dann picke ich mir wirklich nur den Antrieb raus und sage, den ersetze ich durch was anderes. Und die 80% drumherum an Know-how, die brauche ich weiter. Und vielleicht brauche ich sogar noch viel mehr, weil ja plötzlich das Systeme werden, die gesamtintegriert sind, wo ganz viel mehr drinsteckt als nur Kraftfahrzeug, was es früher mal war. Eigentlich steckt doch viel mehr Chance als Problem drin. Warum fällt es dann gerade so riesigen Konzernen, die ja auch Volumen haben, die Kapital haben, die auch ja den Markt dominieren könnten, die über Werbung, das ist ja ein klassisches Mittel dafür, einfach eine Nachfrage generieren könnten, die sie dann bedienen. Warum tun die sich so schwer damit, mit Sachen, die evident sind? Dass Verbrenner, die Leute werden es hassen, aber dass Verbrenner ein
1: Das Thema
0: Auslaufmodell
1: ist vorbei.
0: im
1: Also
0: Individualverkehr sind,
1: das,
0: das kann man nicht mehr schönreden.
1: ja,
0: Das ist
1: natürlich.
0: so. Nur wir halten dran fest.
1: Ja. Und deswegen glaube ich, dass dieses Bild, was du gerade gezeichnet hast, zumindest nicht die ganze Geschichte ist. Denn sonst müsste es so sein.
0: Ja. Ja, welches Puzzleteil fehlt da? Weil ich kenne VW von innen. Ne? Ich habe einen Teil meines
1: Ja.
0: Studiums durch Arbeiten da verdient.
1: Ja.
0: Und das ist ein
1: Wo
0: riesiger,
1: wieder, ja, für was gut.
0: ne?
1: Ja.
0: Ein riesiger Laden
1: Ja.
0: mit unglaublich starken Strukturen, auch auf der Arbeitnehmerseite starken Strukturen, starken
1: Total.
0: Betriebsräten. Ne? Und
1: Ja.
0: auch die
1: Ja.
0: Einflussnahme des Landes Niedersachsen sorgt natürlich dafür, dass da eine gewisse Kontinuität herrscht. Aber zugleich wäre es ein Klassiker, um zu sagen, das sind in der Regel Menschen, die gut bezahlt werden. Das sind hochbezahlte Industriejobs und das wären die ersten, die sich auf der ich kann es mir leisten Seite eigentlich auf dem Elektroauto springen müssten. Wenn ich es nicht mal im eigenen Konzern meinen Mitarbeitern verkaufe und verkaufen will,
1: So,
0: dann.
1: aber ich glaube, du hast eben das Wort Kontinuität
0: Ja.
1: benutzt und gesagt, eigentlich müssten die genau das können. Das ist ja das Problem, dass sie Kontinuität können. Und das Beispiel ist insofern interessant, nicht nur wegen der Dimension und nicht nur wegen der klimatischen Auswirkungen und nicht nur wegen der, also wenn wir uns mal vor Augen führen, was eigentlich der Preis ist, den wir gesellschaftlich für unsere Form der Mobilität zahlen. Das ist ja nicht nur Klima, das ist die Frage, wie sehen Städte aus,
0: Ganz
1: was machen
0: klar.
1: wir mit dem öffentlichen Raum. Also abstrakt können wir ganz einfach beschreiben, wie es.

0: uns sehr viel besser gehen würde, wenn wir uns anders verhalten. Man sehe nach Paris, nach Barcelona, nach Kopenhagen, nach Wien. Der Beispiele gibt es viele außerhalb Deutschlands.
1: Naja, und auch nur in Großstädten, wenn wir ehrlich sind. Ne? Wir sind hier auf dem platten Land, da sieht es dann tatsächlich auch ein bisschen differenzierter aus. Ich glaube, das sollte man schon nicht unterschlagen. In
0: Da kommen
1: Ballungsraum,
0: wir gleich drauf
1: gerne.
0: zurück, da würde ich gegenhalten.
1: Ja, spannend.
0: Aber eben der Punkt, den wir noch machen müssen, ist, du hast eben gesagt, ne, ich muss doch nur einen anderen Motor unter die Haube setzen und ansonsten habe ich doch ganz viele Kompetenzen, die ich. Und das glaube ich genau, dass der, glaube ich, genau beschreibt den Weg, wie es nicht geht. Was wir sehen ist, da wo der Wandel gelingt, und das ist im Moment vor allem in China, die fangen ja nicht an zu sagen, wir nehmen das klassische Automobilreisende den alten Motor raus und setzen einen neuen rein. Sondern was die eigentlich tun ist, die bauen etwas völlig anderes, nämlich ein Unterhaltungssystem, was auf Rädern ist. Ein Unterhaltungs- und Kommunikationssystem. Die fangen nicht an, sich sozusagen das als technisches Projekt zu überlegen und sagen, wie optimieren wir jetzt hier die Kenndaten und die Spaltmasse und so weiter und so fort, sondern die bauen quasi um den Nutzer drumherum, wie können wir hier ein optimales Erlebnis schaffen. Das ist was völlig anderes. Das ist eine völlig andere Denke. Das ist eine Denke, wie ich eigentlich Apps baue oder wie ich Computersysteme schaffe, wie ich mir guten Kundenservice überlege. Also völlig andere Leute, völlig andere Fragestellungen. Und wenn ich da anfange, komme ich zu einer anderen Logik. Am Schluss baue ich auch etwas, was auf vier Rädern steht, ja. Aber wo möglicherweise regelmäßig Teile ausgetauscht werden, wir sprachen vorhin drüber, Batteriewechselsysteme, wo mir das Ding vielleicht gar nicht gehört, sondern ich es nur nutze, wenn ich es brauche. Und dafür aber ganz unterschiedliche nutzen kann, wenn ich ganz unterschiedliche Dinge brauche.
1: Was
0: Viel
1: auch viel
0: von dem.
1: Sinn macht. Total.
0: Was total Sinn macht, viel von dem Unsinn, den wir ja täglich tun, ich werte hier aber jetzt an der Stelle jetzt auch mit voller Absicht, hat ja auch damit zu tun, dass wir glauben, wir könnten ein Automobil bauen, was allen Bedürfnissen gerecht wird. Und dann stellen wir fest, die sind aber, wenn man drüber nachdenkt, eigentlich ganz unterschiedlich. Also mal möchte ich vielleicht mit einem Cabrio durch die Gegend fahren, Spaß haben, mal möchte ich eine Waschmaschine transportieren, dann wiederum die halbe Fußballmannschaft meiner Kinder, dann lange Strecke, kurze Strecke. Wenn ich versuche, alles das mit einem Gerät zu erschlagen, dann baue ich genau diese Riesenteile, die wir in unseren Vorgärten stehen haben, mit allen Schwierigkeiten, die das nach sich zieht. Wenn ich realisiere, wenn ich das Ganze digital abbilde, wenn ich die Bedürfnisse entsprechend so kommuniziere und erhebe und zuschneidere, dann können da ja ganz andere Dinge dabei rauskommen. Ja, und dann
1: Das
0: geht viel mehr.
1: kann ich gut nachvollziehen. Du bist im Prinzip in so einem modularen Denken,
0: Ja.
1: was beim Auto durchaus Sinn macht. Aber ich weiß gar nicht, ob Menschen sich tatsächlich aus rationalen Gründen ihr Fahrzeug oder aus primär rationalen Gründen ihr Fahrzeug aussuchen und kaufen oder ob da nicht vielleicht Emotionen und Status und solche Geschichten eine viel größere Rolle als der eigentliche Nutzwert spielt. Weil wenn man es
0: Das
1: ganz
0: ist mit
1: rational mit
0: Sicherheit
1: einem
0: so.
1: spitzen Bleistift macht, dann,
0: Dann sowieso,
1: ne, macht es
0: ne?
1: wenig Sinn.
0: Gut, aber dann ja. Aber jetzt sind wir wieder in dem Elefantenbild.
1: Ja.
0: Was wäre denn so ein Herdeneffekt? Und deswegen wollte ich dir auch bei der Gegenüberstellung Stadt und Land
1: Ja.
0: widersprechen.
1: Ja.
0: Solange unser Bild zum Beispiel vom Leben in der Kleinstadt oder in der Vorstadt oder auf dem Dorf ist, jeder hat sein Auto vor der Tür und am Auto erkennst du, wie entweder reich oder willig sich zu verschulden der jeweilige Mensch ist. Solange werden wir genau das Bild hinkriegen. Solange das sozusagen unsere soziale Währung ist. Wenn wir aber anfangen, in Gemeinschaften darüber zu reden, wie wollen wir eigentlich, dass das hier aussieht? Wie wollen wir hier eigentlich leben? Wie soll das hier eigentlich aussehen? Und wir anfangen, zum Beispiel eine gemeinsame Idee, einen gemeinsamen Stolz dafür zu entwickeln, zu sagen, also hier bei uns im Ort, wir haben das geschafft, wir haben die Anzahl der Autos deutlich reduziert, guck mal, hier ist alles grün, hier ist Platz, hier gehen wir zu Fuß, wir nehmen uns gegenseitig mit, wir haben auf gemeinsam

0: Kosten, statt drei Straßen zu bauen, fahren hier fünf VW-Busse durch die Gegend und nehmen die Leute für umsonst mit, was allemal günstiger ist, als Straßen zu bauen. Weiß ich nicht. Also auch die VW-Busse fahren ja nicht über die Feldwege. Du brauchst ja im Zweifel beides. Auch die brauchen ihre Straße.
1: Ja,
0: Und du kommst aus Leipzig. Das haben wir jetzt schon festgestellt.
1: korrekt.
0: Da wirkt es ja schon ein bisschen freundlich verklärt, so einen Blick aufs Dorfleben zu haben. Ich denke mal an mein Dorf, wo ich lebe.
1: Ich bin auf dem Dorf groß geworden. Also das ist so viel,
0: Okay.
1: das ist jetzt
0: Also
1: keine
0: ich glaube,
1: abstrakte
0: da könntest du aber
1: Einschätzung.
0: keine Blumentöpfe mit so einer Idee gewinnen. Und ich glaube auch, dass so ist zumindest meine Wahrnehmung. Ich glaube, bei den meisten Menschen, zumindest bei uns auf dem Dorf, ist das Auto kein Statussymbol. Also da stehen nicht die dicksten Autos vor der Tür, das ist gar nicht das Ziel, sondern das ist eine zwingende Einsicht in Notwendigkeit, in Mobilität, in wirklich jeden Kleinkram. Du fährst ja mit jedem Kind zur Musikschule, zum Englischunterricht, zur Schule, zum Ausflug, zum Zahnarzt, zum Einkaufen, überall hin mit dem Auto. Und das sind ja auch ganz oft Sachen, die du zeitlich auch nicht, selbst wenn du es wolltest und hartgesotten bist, aber nicht unbedingt immer mit anderen koordinieren kannst. Also im Zweifel fährt dann mein Shuttle mit mir alleine durch die Gegend und ist dreimal so groß.
1: Korrekt. Korrekt. Wir merken, also an dem Beispiel kann man ganz viele
0: Ja,
1: Dinge verdeutlichen.
0: Autos
1: Ne?
0: bei uns sowieso, damit hört ja auch jeder zu, ne?
1: Ja,
0: Das ist.
1: genau. Weil die erste Antwort könnte sein, oder müsste auch sein, weil ja dann auch jeder, vermeintlich jeder, diese Möglichkeit hat, per Auto von A nach B zu kommen, sind ja auch die Angebote dort, wo sie sind. Will sagen, das ist ja etwas, was man bei der Entwicklung von Städten sehr genau nachvollziehen kann. Je größer sie werden, von der Einwohnerzahl her und je mehr wir individuelle Mobilität fördern, desto mehr gehen sie in die Breite. Je mehr Menschen Autos haben, dann lohnt es sich, sozusagen das Eigenheim noch zwei Dörfer weiter rauszubauen. Da ist das Land noch mal günstiger. Dann bauen da ganz viele, dann machen wir da eine neue Siedlung. Die stehen alle auf der
0: Das
1: Landstraße
0: stimmt.
1: im Stau in Richtung Stadt. Und dann bauen wir noch eine dritte Stadt daneben, das ist dann die Einkaufsstadt. Dann haben wir eine Wohnstadt, eine Arbeitsstadt und eine Einkaufsstadt. Und je weiter das geht, desto mehr Mobilität erzeugen wir erst. Ist also die Frage, wäre man jetzt, würde man es niederreden wollen, würde man sagen, ist ein Henne-Ei-Problem, können wir eh nichts machen. Aber natürlich kann man Dinge tun. Man kann versuchen, das ist so eine zweite Ebene, mit der wir es in der Zukunftsforschung oft zu tun haben. Wir reden oft über individuelles Verhalten. Das ist jetzt auch gerade bei so einem Autobeispiel natürlich sehr, sehr naheliegend. Jeder hat sein eigenes Mobilitätsverhalten, was sofort kannst du anknüpfen. Aber natürlich kommen wir mit einer Antwort nicht besonders weit. Und in Wahrheit geht es um große Entwicklungen und es geht darum, bestimmte Dinge wahrscheinlicher und andere Dinge weniger wahrscheinlich zu machen. Oder zumindest, wir machen ja vor allem Zukunftsforschung, weniger Zukunftsgestaltung. Ich möchte ja, dass wir überhaupt diese Effekte begreifen und sehen, um dann verantwortliche Entscheidungen zu treffen. Und es wäre jetzt nicht meine Entscheidung zu sagen, gibt noch mehr Leuten, noch mehr motorisierte Fahrzeuge, damit wir noch, würde ich jetzt nicht für klug halten, aber ich kann das nicht alleine entscheiden. Muss ich auch gar nicht, habe auch nicht den Anspruch. Ich möchte nur, dass wir diese Effekte sehen.
0: Das kann ich gut
1: Und
0: nachvollziehen.
1: um sozusagen so einen Punkt noch dazu zu setzen,
0: Ja,
1: wenn ich
0: gerne.
1: darf.
0: Wir haben Zeit.
1: Gut. Was wir zum Beispiel, ein statistischer Effekt, an den wir an dieser Stelle in aller Regel ausblenden, der aber messbar ist, wie viele Menschen sind im Alltag aufs Auto angewiesen und hassen es, Auto zu fahren? Und ich kenne dazu verschiedene Untersuchungen, aber wir reden über einen nennenswerten zweistelligen Prozentsatz, der nicht mit einer 1 oder mit einer 2 vorne beginnt. Also Leute, die quasi durch diese Entwicklung, die wir gesellschaftlich genommen haben, in die Situation kommen, dass sie gar nicht anders können, als das Auto zu nutzen, auch wenn sie es lieber heute als morgen lassen würden.
0: Das kann ich sehr gut nachvollziehen. Ich glaube, das ändert sich auch mit zunehmendem Alter. Also meine Freude am Autofahren ist auch sehr begrenzt. Es ist Mittel
1: Ja.
0: zum Zweck. Du verlierst viel Zeit. muss man ganz ehrlich sagen.
1: In der man das Lenkrad festhält.

0: und dem Auto beim Geradeausfahren zuschauen.
1: Genau. Ja. Und vor allem, das ist zumindest meine Wahrnehmung, aber vielleicht liegt es auch am zunehmenden Alter, ist es viel aggressiver und anstrengender geworden. Mhm. Und das macht keine gute Laune, ne? Und die ganzen Helferleien in so einem Auto heutzutage, die schirmen das zwar ein bisschen ab, aber stressfrei wird es dadurch trotzdem nicht. Und im Gegenteil, manchmal geht so mein Auto zumindest in die Eisen und macht eine Vollbremsung, weil es denkt, da rammt uns irgendeiner, weil irgend so ein Helferlein irgendwas macht. Das macht keinen Spaß. Ja. Nee, das stimmt schon, das kann ich nachvollziehen. Aber es ist eine Notwendigkeit. Jetzt haben wir natürlich mit diesem Autothema, wollten wir gar nicht, aber ist okay. Haben wir einen Deep Dive in eins der hochemotionalsten Themenkomplexe gleich am Anfang gemacht. Jetzt frage ich mich natürlich, was eben selber schon gesagt, du forschst mehr, du willst nicht daraus unbedingt was machen. Aber irgendeiner muss
0: dir... Also ich will es nicht diktieren.
1: Ja? Also okay, das wirst du nicht schaffen. Okay. Ja.
0: Ist nicht meine Rolle.
1: Wer hört dir denn zu? Weil das klingt ja jetzt nicht so, als könntest du damit Endkunden erreichen und den Autofahrer erreichen. Wir brauchen ja eher systemischen Change.
0: Genau, das, was wir tun, ist, also in der klassischen Unternehmenssprache nennt man das B2B-Geschäft.
1: Ja.
0: Das heißt, wir haben es als Zukunftsforschende vor allem mit Unternehmen und Organisationen zu tun.
1: Also nicht unbedingt Politik, sondern tatsächlich aus dem Wirtschaftsbereich.
0: Ja, man würde sich immer mal Politik wünschen, aber...
1: Die wissen ja alles, die brauchen keine Forscher.
0: Ja, die denken vor allem viel zu kurzfristig. Das ist ja tatsächlich eines der Probleme, die wir haben. Die Reduktion auf diese Legislaturperioden von 4 oder 5 Jahren ist schwierig.
1: Total, aber es macht natürlich auch das Leben deutlich einfacher. Dann kann ich an einem Tag einen Baum umarmen und am zweiten Weißwurst essen. Und kriegt trotzdem in meiner Hemisphäre alles zusammen.
0: So ist es. So ist es. Und muss mich nie mit der Frage beschäftigen, was ist eigentlich in 10 Jahren?
1: Ja.
0: Und also wir arbeiten in der Regel mit Unternehmen, das aber in ganz unterschiedlichen Branchen. Wir arbeiten interessanterweise vor allem mit mittelständischen Unternehmen, vor allem mit inhabergeführten mittelständischen Unternehmen. Weil wir, das ist jedenfalls zu meiner Erfahrung, so eine Organisation kann mit uns sehr viel mehr anfangen, mit unserer Art zu denken, also jetzt gar nicht mit uns persönlich, sondern mit dieser Art zu denken und zu arbeiten, sehr
1: viel
0: mehr anfangen, wenn es am Schluss jemanden gibt, der sagt, ja, ich weiß das ja auch nicht, aber wir entscheiden das jetzt und mir gehört der Bums und ich muss hier niemanden fragen und das ist meine Verantwortung und ich will das meinen Enkeln übergeben und deswegen machen wir jetzt Dinge anders.
1: Ja.
0: Das ist etwas, zu dem eine Aktiengesellschaft schwierig in der Lage ist, jedenfalls eine, die in Streubesitz und weit verstreut ist. Ne?
1: Es scheint ja ein allgemeingültiger Befund zu sein. Da fehlt die Kontinuität. Inhabergeführte Betriebe, Mittelstand, denken immer schon nachhaltig. Die nennen es nur nicht so. Die denken halt in Generationen.
0: Ja, die nennen Enkelfähigkeit ist so ein Begriff, den man da häufig hört.
1: Und das klassische Bild der Kapitalgesellschaft ist ja eben tatsächlich quartalsgetrieben, gerade die großen Aktiengesellschaften.
0: Ja, und wenn wir Projekte machen, dann ich gehe in etwa immer auf so eine 10-Jahres-Perspektive.
1: Ja.
0: Aus 2 Gründen. Zum einen, man darf natürlich nicht zu weit weg gucken. Also es gibt insbesondere in der amerikanischen Zukunftsforschung gibt es Menschen, die mit Leidenschaft 50, 70, 100 Jahre voraus diskutieren.
1: Wissenschaftlich dankbar, kann keiner überprüfen, ob man richtig lag oder nicht. Ne? Super.
0: Genau. Ja? Irgendwann erreicht man den Punkt, wo man mehr oder weniger alles erzählen kann, was man will. Also sprich, da lernt man noch nichts draus. Da kann man tolle Geschichten schreiben.
1: Ja. Das heißt, und ich hake da gleich mal ein, Michael.
0: Ja.
1: 10 Jahre Perspektive im konkreten Unternehmen. Das heißt, das, was ihr dann erforscht, bezieht sich auf dieses konkrete Unternehmen, wie das in 10 Jahren aufgestellt ist oder wo es sich
0: hinentwickeln muss? Nein, sondern wir reden darüber, ich beantworte das gleich, ich will gerade noch die 10 Jahre von der anderen Seite eingrenzen. Also wir dürfen nicht zu weit springen, deswegen 10 Jahre.
1: Ja.
0: Aber, und da kamen wir in der Diskussion ja gerade her, definitiv über so einen 5-Jahres-Zeitraum hinaus, weil in der Regel die kommenden 5 Jahre haben die meisten für sich irgendwie sortiert.
1: Hm.
0: Da weißt du, was du mit dass da deine Halle abgeschrieben ist und wie dein Fuhrpark und so. Also das ist sozusagen Teil deiner normalen mittelfristigen Planung, die immer der Logik aus unserer Erfahrung, unserem Wissen aus der Vergangenheit folgt und deswegen richtig ist. Ich will gar nicht in die Diskussion, ob das jetzt richtig oder falsch ist.
1: Ich kann ja so falsch nicht sein, hat ja funktioniert.
0: Wie, genau. Und in der Regel, da wo es gut läuft,

0: der Grund für Erfolg auch.
1: Ja, wahrscheinlich werden das ja auch nur erfolgreiche Unternehmen sein, die sich an euch wenden. Das
0: Als
1: erfordert ja schon,
0: Krisenmanager taugen wir nicht.
1: Genau. Es erfordert ja schon den Willen, Perspektive zu haben. Ne?
0: Genau.
1: Und das muss ich mir leisten können. Das gehört ja auch zur Wahrheit dazu.
0: Können und wollen. Ja,
1: ja.
0: Korrekt. Korrekt. Und wenn wir über so eine übernommen 10-Jahres-Perspektive reden, du hast gefragt, machen wir das dann für einzelne Unternehmen, Branchen,
1: ja.
0: Je nachdem. Das ist in jedem Projekt, sortiert sich das ein bisschen. Mal reden wir darüber, was der Markt hergibt, mal was die Technologie, mal die Kundenerwartungen, mal das Geschäftsmodell, mal eine Kombination daraus. Das kann man gar nicht einfach fertig aus dem Regal nehmen. Das müssen wir mit den Methoden, die wir zur Verfügung haben, im Einzelfall zusammenstellen. Was wir dann tun, ist, wir springen quasi 10 Jahre voraus. Und zum einen gehen wir mit der Frage um, was können wir eigentlich substanziell sagen? Was trauen wir uns an Aussage über die Entwicklung von Rahmenbedingungen in den kommenden 10 Jahren? Welche Zukunft ist wahrscheinlich? Dann muten wir den Leuten in der Regel was zu, indem wir eine zweite Frage daneben stellen. Und das ist die Frage, welche Zukunft wollt ihr denn? Welche Zukunft haltet ihr für attraktiv? Was motiviert euch, montags morgens aufzustehen und dafür zu arbeiten?
1: Kann ich verstehen.
0: Das ist was anderes.
1: Ja.
0: Das ist unangenehm, weil wir
1: das
0: uns mit dieser Frage oft nicht beschäftigen.
1: Findest du? Ich finde, das ist die viel angenehmere Frage, weil die plötzlich greifbar wird. Wenn ich versuche, 10 Jahre zurückzudenken, 2016, dann war nicht im Ansatz, für mich zumindest, im Ansatz vorstellbar, was heute passiert, was technologisch passiert. Das war gar nicht abzusehen. Mhm. Das heißt, das ist ja wirklich Würfeln. Wenn ich aber auf die Ebene eurer zweiten Frage gehe und sage, was für eine Zukunft willst du denn eigentlich haben für dich, für deine Kinder, für dein Unternehmen, dann glaube ich, gibt das doch ein relativ klareres Bild, weil so nach meiner Erfahrung die wenigsten Menschen sagen, wir wollen verbrannte Erde, sondern wir wollen, dass es uns, unserer Familie und allen ganz gut geht. Wir wollen eine gesunde Natur, wir wollen vernünftiges Essen. Das sind ja eigentlich verbindende Elemente. Warum glaubst du, dass das die gemeinere Frage ist?
0: Ich mache die Erfahrung. Erläutere das mal gleich an einem Beispiel.
1: Bitte.
0: Es kommt nämlich noch eine dritte Frage hinzu, damit wir einmal das Bild komplett haben. Also wir reden einerseits über die Frage der Wahrscheinlichkeit, der Substanz, über die Frage der Attraktivität und was wollen wir eigentlich, bringen diese beiden Dinge zusammen. Und dann gucken wir von da rückwärts. Wenn wir in 10 Jahren da sein wollen, was müssen wir eigentlich in 7 Jahren erreicht haben? Was müssen wir eigentlich in 5 Jahren erreicht haben? Was müssen wir eigentlich nächstes Jahr erreicht haben? Was müssen wir eigentlich jetzt machen? In 100% der Fälle ist das was anderes als das, was wir eigentlich vorhaben. Und diese drei Fragen, Substanz, Attraktivität und wie kommen wir dahin, das beschreibt im Grunde das, was Zukunftsforschung macht.
1: Du machst das schon länger als 10 Jahre jetzt, oder?
0: Ja.
1: Gut.
0: Tue ich. Ich will jetzt dieses Beispiel noch vielleicht dazu werfen, wenn ich darf.
1: Gerne.
0: Ich begleite schon länger einen Verlag. Die drucken Dinge auf Papier, Zeitschriften. Und das ist schwierig bis jetzt.
1: Keine
0: Geheimnis. Erzähle ich jetzt keine Neuigkeit.
1: Das ist so.
0: Auflagen gehen zurück, der Wärmemarkt verändert sich, die Papierkosten steigen und also es ist schwierig.
1: Ja, selbst die Lesekompetenz der Rezipienten verändert sich, um das freundlich zu formulieren.
0: Ja, jetzt könnte man böse sagen, vielleicht ist das egal, ob es gelesen wird, Hauptsache es wird verkauft, aber es ist eben ist mehr jetzt so eine allgemeine Anmerkung, nicht in diesem konkreten Fall. So, jetzt ergibt sich ja daraus die Frage, und was machen wir denn jetzt damit? Weil du auch da, ist dasselbe, was wir vorhin schon über Konzernstrukturen besprochen haben, dann hast du so ein Unternehmen und das ist im Denken und in der Struktur, in der Organisation, in der Zusammenarbeit darauf ausgelegt, ein Printprodukt zu erzeugen. Das heißt, du ersetzt das nicht einfach durch irgendwas Gleichwertiges, sondern du musst im Grunde, musst du, sobald du das einmal anerkannt hast, dass das zu Ende geht, musst du eigentlich alles ändern.
1: brauchst ein neues Geschäftsmodell, komplett.
0: Und ein neues Organisationsmodell. Ja. Du brauchst möglicherweise andere Leute, du brauchst andere Führungskräfte. Das wissen die Führungskräfte, die genau darüber entscheiden, auch.
1: Ja.
0: Also es ist sozusagen eine vermeintlich harmlose Frage, ist gar nicht so harmlos. Und ich erinnere das deswegen, weil ich eine Szene erlebt habe, wo wir lange versucht haben, das überhaupt zu einem besprechbaren Thema zu machen. Und das letzten Endes gelungen ist, in einer kleinen Runde mit den dortigen Führungskräften, wo ich ihnen die Frage gestellt habe, also wir haben immer gestritten, geht das jetzt noch 2 Jahre oder 3 und wie ist die Perspektive, sonst, bis ich irgendwann dachte, so kommen wir nicht weiter. Jetzt überlegen wir nochmal, wenn wir 20 Jahre vorausgehen, also wirklich weit, werdet ihr dann noch Dinge auf Papier drucken? Und dann waren sie in der Lage zu sagen, ja, also wenn wir ehrlich sind, daran glaubt von uns keiner. Also in 20 Jahren werden wir das wohl nicht mehr tun.
1: Also zumindest nicht für Massenmärkte wahrscheinlich. Ne?
0: Also in diesem konkreten Fall mit diesem konkreten Produkt. Okay. Natürlich wird es noch Dinge auf Papier geben, aber das ist jetzt gar nicht der Punkt. So, und dann habe ich gesagt, gut, dann habe ich eine zweite Frage. Werdet ihr es nächste Woche machen? Natürlich machen wir es nächste Woche. Gut, dann haben wir jetzt etwas gewonnen, nämlich die Erkenntnis, irgendwo zwischen nächster Woche und in 20 Jahren ist der Punkt, da macht ihr das zum letzten Mal.
1: Ja.
0: Und ist jetzt dieser Punkt nach eurem Bauchgefühl eher in 5 Jahren, eher in 10 oder in 15 Jahren? Davon haben die ein halbes Jahr nicht mit mir gesprochen. Weil sie es nicht ertragen haben.
1: Zu sagen, das ist wahrscheinlich eher in 3, nicht in 5.
0: In dem Fall eher in,
1: übertragen.
0: In 8 oder 10 vielleicht. Aber genau, aber da wurde...
1: Du hast den neuralgischen Punkt erwischt damit. Ne?
0: Genau. Richtig. Und das gehört dann auch zu unserer Resilienz, dass man dann mit so etwas respektvoll umgehen muss, weil dass das dann ein harter Punkt ist, muss man auch anerkennen. Ja, und auch unser eigenes Geschäftsmodell muss so resilient sein, dass man sagt, gut, ja, dann braucht ihr jetzt halt ein halbes Jahr, um drüber nachzudenken. Vielleicht ist das so.
1: Sag mal, deute ich das dann richtig, dass du eigentlich gar keine Zukunftsvisionen haben musst oder solltest? Eigentlich bist du ein Katalysator
0: und bringst also ja keinen eigenen Inhalt. Dass ich eine eigene Vorstellung davon habe, wie eine lebenswerte und vielleicht auch wirtschaftlich lohnende, nachhaltige
1: Zukunft. Also für dich individuell, selbstverständlich. Ne? Und für dein Bild schon. Ich meinte tatsächlich aus der Kundensicht. Du gehst nicht rein und sagst...
0: Ich bin nicht der, der das weiß. Nein.
1: Sagst, euer Printprodukt, um in deinem Beispiel zu bleiben, endet in 5 Jahren, in 7 Jahren.
0: Und deswegen
1: Jahren,
0: müsst ihr jetzt folgen,
1: und danach
0: hier ist
1: macht
0: der Plan.
1: Genau, und so das ist nicht das,
0: nein,
1: was
0: das, das ist insofern interessant. Das ist ja das klassische Beratermodell.
1: Ja.
0: Der Berater, der eben nicht nur sagt, hier, du musst was anders machen, sondern dir auch sagt, hier, ich zeige dir auch, wie das geht und im Zweifel führe ich auch die Software ein oder was auch immer. Das ist, davon leben die ganzen McKinseys, KPMGs und EYs und wie sie alle heißen. Wenn ich das kurz zusammenfassen darf, das ist vorbei. Das wird hier und da noch abgerufen. Das hat, glaube ich, mehr mit der Frage zu tun, wie sich Vorstände rechtfertigen, wenn es darum geht, wie bin ich mit Veränderungsnotwendigkeiten umgegangen, dann macht man halt nichts falsch, wenn man McKinsey anruft. Klar. Dann kann man immer sagen, wieso, ich habe doch die klugen Berater gefragt.
1: Ja.
0: Aber das Modell ist vorbei. Es gibt diese einfachen Antworten nicht mehr. Wenn es sie je gegeben hat, dann ist es vorbei. Und wir kommen gar nicht umhin, uns selber einen Kopf zu machen.
1: Sind wir dazu in der Lage, ist ja eine spannende Frage, die sich anschließt, vernunftbegabt heißt ja nicht zwingend vernunfteinsetzend. Weil eigentlich, habe ich vorhin schon mal gesagt,
0: korrekt,
1: wissen wir in vielen Bereichen seit 20, 30, 40 Jahren, was wir tun sollten, was wir nicht tun sollten, so lustig Erdöl verbrennen und solche Geschichten.
0: Zum Beispiel?
1: Rauchen, all diese Sachen. Mhm. Wissen wir schon lange, sollten wir nicht. Mhm. Und wir kriegen es irgendwie trotzdem nicht hin aus dieser Erkenntnis, was zu machen. Ich persönlich habe dazu ja wie zu vielem eine Meinung. Ich glaube, uns geht es viel zu gut immer noch. Und ich vergleiche das immer ganz gern mit so einem Alkoholiker. Der weiß, dass Saufen doof ist.
0: Aber das eine Bier geht noch.
1: Das eine Bier geht noch. Und vor allem, dem kannst du auch ganz viele Therapien anbieten und ihn überall reinsetzen. Der wird immer wieder rückfällig werden, bis zu einem Zeitpunkt. Nämlich dann, wenn er ganz unten in der Gosse liegt und aus eigenem Antrieb da wieder raus will. Und da sind wir nicht, oder? Müssen wir da hin?
0: Du beschreibst ja unter anderem die Schwierigkeit, die wir mit der Klimakatastrophe haben. Weil die spürbaren, im Alltag von jedem von uns, jeden Tag spürbaren Konsequenzen mit einem derartigen Zeitversatz erst über uns kommen, dass es zu dem Zeitpunkt zu spät sein wird, umzusteuern.
1: Ja, und auch das, was wir spüren, ja nicht mal zwingend negativ ist. Hey, wir hatten endlich mal wieder Schnee.
0: Ja, genau, so gegen so einen warmen Sommer ist ja auch nichts
1: Oder?
0: einzuwenden.
1: Eben, im Oktober noch draußen sitzen mit Grill und T-Shirt.
0: Ist doch
1: Fetzt.
0: super.
1: Genau.
0: Ja, genau. Genau. Ich habe am Anfang gesagt, dass ich glaube, wir sind das vielfach nicht gewohnt und auch nicht geübt, über Zukunftsperspektiven zu reden. Aber die Dinge, die wir heute tun, haben Konsequenzen. Und das finde ich, ist ja auch an und für sich erstmal eine gute Nachricht. Das ist für mich auf meiner persönlichen Werteskala total weit oben.
1: Ja, aber
0: Die
1: nicht für mich,
0: Selbstwirksamkeit.
1: oder? Also
0: Ne?
1: du wirst es. Wie alt bist du?
0: 57 Jahre
1: 57.
0: alt.
1: Du wirst hoffentlich noch lange leben.
0: Habe
1: Aber
0: ich
1: du wirst
0: vor.
1: die wirkliche Klimakatastrophe wirst du wahrscheinlich nicht mehr so richtig mitkriegen. Also zumindest nicht so, dass es ganz dolle weh tut. Weil
0: Und ich bin nach dem ersten Examen abgebogen und habe dann angefangen, Radio zu machen und mich mit anderen Dingen zu beschäftigen. Auch mit Verfügbarkeit von Stellen in der Kirche zu tun und Ähnlichem.
1: Was hat dich überhaupt zum Theologiestudium ursprünglich gebracht?
0: Ja, ist
1: Seid ihr
0: gar nicht.
1: eine kirchliche Familie? Kommt das von zu Hause oder war da
0: Naja,
1: schon das Weltbild
0: da
1: entsprechend bei dir?
0: wächst man in der Regel schon rein. Meine Mutter
1: Ja.
0: war Kirchenmusikerin, also das, insofern war das schon relativ nah. Und ich habe das angefangen, um mal ins Pfarramt zu gehen. Ja, natürlich. Das war die Motivation. Und dann ging es mir wie den meisten, die ich um mich herum wahrgenommen habe, das ist wie so eine Sinuskurve. Ne? Es gibt so Phasen, da denkst du dir, oh, das ist irgendwie anstrengend, gerade das Studium, aber ich weiß ja, wofür ich es mache. Und das ist das eine Ende. Und dann gibt es genauso Phasen, wo du denkst, das ist das coolste Studium der Welt, aber ich mache alles damit und gehe nur nicht ins Pfarramt. Und letzten Endes, als ich am Ende meines Studiums war, war ich so in so einer Mittelposition dazwischen, dass ich dachte, na, ich kann mir das gut vorstellen, aber wenn es nicht ist, ich kann mir auch jede Menge andere Dinge vorstellen. Und dann hat sich das ganz, ganz elegant so ergeben. Missen möchte ich es nicht, ja, auf gar keinen Fall, weil es natürlich eine Gelegenheit ist, sich mit einem unglaublichen Querschnitt von Themen zu beschäftigen. Das ist etwas, was ich mir bis heute erhalten habe, was auch Teil meiner jetzigen Arbeit ist, logischerweise. Themen, die auf den ersten Blick möglicherweise gar nicht so wahnsinnig viel miteinander zu tun haben, irgendwie in Kontakt zu bringen. Sich mit längeren Horizonten zu beschäftigen, ist auch etwas, was Theologen können und was auch in der Zukunftsforschung natürlich logischerweise eine große Rolle spielt.
1: Warum? Also in Bezug auf was? Wieso können die sich mit längeren Horizonten
0: Also
1: beschäftigen?
0: als Theologe bist du ja schon darauf geeicht, sozusagen das große Ganze in den Blick zu nehmen und
1: Hm?
0: über Wohl und Wehe von Welt und Existenz und
1: Okay. Also das ist tatsächlich eine offene Frage. Ich habe jetzt
0: ja,
1: Kirche nicht unbedingt als in
0: das
1: die
0: ist ja nicht Kirche,
1: Zukunft
0: das ist
1: oder
0: ja schon Universität. Also
1: das ist was anderes.
0: das ist
1: Von der
0: schon,
1: Ausrichtung her?
0: das ist ja kein Lehrberuf in
1: Ja.
0: dem Sinne, sondern gliedert sich dann auf in die historischen Themen, in die philosophischen Themen, in die Grenzgebiete zu Psychologie, zu Pädagogik, und das, was man dann an Wissenschaft zu Alten und Neuen Testament macht, hat logischerweise furchtbar viel mit Literatur zu tun, mit Sprache, mit was man ist immer in der Versuchung, sich für allkompetent zu halten, weil man ja sich mit so vielen Dingen beschäftigt. Irgendwann
1: Sollten.
0: lernt man im Leben, dass man das natürlich gar nicht ist.
1: Ich glaube, Theologen und Juristen verstehen sich dann ganz gut, ne?
0: Und dann habe ich eine Zeit lang Journalismus gemacht, das ist dann der Dritte im Bunde,
1: Ja.
0: der auch glaubt, im Grunde ja alles zu können, weil ich habe da mal einen 2-Minuten-Beitrag drüber gemacht. Aber da hilft dann auch ein bisschen Lebenserfahrung
1: Ja.
0: und sich da etwas zu bescheiden.
1: Ich muss noch mal so einen Schritt zurück, weil diese Theologie mich tatsächlich interessiert. Das ist mir sehr weit weg und sehr, sehr fremd, deswegen habe ich da keine Ahnung. Also Theologie hat nichts unbedingt mit Realkirche zu tun. Das habe ich jetzt daraus gedeutet. Weil die nehme ich nicht unbedingt als zukunftsgerichtet wahr, sondern sehr auf Bewahren ausgerichtet.
0: Ja, bewahren ist ein großes Wort. Ne?
1: Ja.
0: Also wenn,
1: ja,
0: wenn
1: dann
0: Kirche,
1: lass es mich
0: nein, das ist das richtige Wort an dieser Stelle, weil
1: nicht das ist mir wichtig einzuordnen. Also nicht

0: wahren, wie es eigentlich sein müsste, Gottes Schöpfung etc. Ne?
1: Ja,
0: wenn Kirche sich das auf die Fahnen schreiben würde, dann müssten die Vorreiter von Nachhaltigkeitstransformationen sein, weil das ja eigentlich der Kern des Ganzen ist, zu sagen.
1: Wahrung der Schöpfung ist genau die Formulierung, die gewählt wird. Natürlich,
0: aber genau das ist es nach meiner Wahrnehmung zumindest ja nicht, sondern da geht es eher darum, den Status quo zu bewahren. Und deswegen die Frage danach, ne? wo liegt da die Schnittmenge oder die Divergenz? Das hat mich eben sehr überrascht, dass du sagst, Mensch, Theologie ist sehr zukunftsorientiert und sehr auf große, weite Entfernung
1: zukunftsorientiert
0: gedacht.
1: War nicht der Begriff, den ich benutzt habe.
0: Du hast gesagt, auf
1: der auf große Horizont.
0: Großen Horizont,
1: der genau. Große Horizont.
0: Ja, das habe ich jetzt dann.
1: Und das ist auch das, was ich meinte. Okay. Das ist auch das, was ich meinte. Es ist aber natürlich lehrreich, auch als Zukunftsforscher sich mit diesem, also auch die Kirchen, die hier prägend sind, und jetzt ließe sich das natürlich auf alle möglichen anderen Religionen genauso
0: vollkommen anwenden,
1: egal. Ja, ja. Aber auch das ist ja ein interessanter Anwendungsfall, wenn man sich Zukunft überlegt, weil die im Feld der evangelischen Kirche kenne ich es etwas besser als bei den Katholiken. Ich gehe davon aus, dass wesentliche Elemente da aber ganz ähnlich sind. Dieses Modell, in das wir so reingewachsen sind, dass es so irgendwie eine Kirchengemeinde am Ort gibt und dann gibt es halt einen Pfarrer und dann gibt es vielleicht eine Sekretärin und dann gibt es vielleicht noch einen Kindergarten und noch sozusagen noch einen Küster und einen Organisten und so, das ist so der kleine Kreis der dort Tätigen. Dann stellt man irgendwann fest, das ist aber wirklich schwierig mit der finanziellen Basis und wie kriegen wir das eigentlich hin? Und dann fängt man an, also erst die Stunden der Sekretärin zusammenzustreichen und dann kann leider der Sozialarbeiter nicht nachbesetzt werden und so weiter und so fort. Am Schluss bleibt dieser Pfarrer da übrig, weil man irgendwie an dieser Idee festhalten will, dass das ja gar nicht anders geht, als dass du eine Gemeinde vor Ort hast, die Teil eines landeskirchlichen Verbunds ist, der irgendwie die Kirchensteuern einsammelt und die für die Finanzierung sorgt und vor Ort ist ein Pfarrer und hält eine Predigt. Und dass das in Teilen absurde Züge annimmt, dass insbesondere, wenn man im Osten aufs Land geht, die Leute 15, 16, 18, ich weiß nicht wie viele physische Kirchen zu versorgen haben und natürlich im Grunde nur ein Abklatsch dessen möglich ist von dem, was wir so im Kopf haben, wie dieses Idealbild ist. Man hält trotzdem daran fest. Und perspektivisch wissen wir sehr genau, dass dieses Modell gar nicht aufrechtzuerhalten ist. Also mit denen könnte man jetzt dieselbe Diskussion führen, wie wir sie gerade zum Thema Printmarkt besprochen haben. Nämlich zu sagen, werdet ihr, liebe Kirchenverwaltung, in 20, 30, müssen wir mal überlegen, was jetzt ein sinnvoller Zeitraum ist, noch dieses Modell fahren können, dass es überall einen bezahlten, hauptamtlichen, Geistlichen gibt und der macht irgendwie Gemeinde vor Ort, dann wird wahrscheinlich die Antwort sein, nein, werden wir nicht. Werdet ihr dieses Jahr noch in der Lage sein? Naja, kriegen wir irgendwie gerade noch so hin. Die mittelfristigen Finanzplanungen der insbesondere evangelischen Kirchen sind haarsträubend. Sodass wir also im Grunde gar nicht anders können, als uns genau diese Frage zu stellen. Ja, interessant. Das war offensichtlich etwas, was richtig war. Unsere Erfahrung sagt, dass das ein gutes Modell war für diejenigen, die dabei waren. So konnten wir das organisieren, so konnten wir das ordentlich machen, in Kirchengesetze gießen und all diese Dinge tun. Upsa. Und diese Erfahrung findet auf einmal in einem neuen Kontext statt. Der Kontext hat sich verschoben. Und dann müssen wir neu drüber nachdenken. Und dann werden wir werden ganz andere Modelle haben. Punkt. Gibt überhaupt gar kein Vertun.
0: Geht auch gar nicht anders. In digitalen Zeitaltern hat man andere Zugangspunkte.
1: Das kommt ja noch dazu. Und da wird es jetzt eben interessant, weil das eine wäre sozusagen nur den Abbau zu diskutieren und zu sagen, naja, jetzt das, was wir wollen, können wir nicht mehr. Was machen wir jetzt als zweitbeste Lösung, damit es nicht ganz so wehtut? Jetzt könnte man sich ja die Frage stellen, wenn und jetzt bleiben wir am Kirchenbeispiel.
0: Gerne.
1: Wenn so eine Kirchengemeinde vor Ort die Funktion hat, Menschen zusammenzubringen, die irgendwie in ihrer Wertehaltung und

0: ihrem Engagement und ihrem Zusammensein sich miteinander verbunden fühlen. Dann war das in vordigitalen Zeiten im Grunde nur möglich, das räumlich zu organisieren. Wir hatten gar kein anderes Organisationsprinzip. Dieses räumliche Prinzip steht uns natürlich immer noch zur Verfügung. Wird schwierig, wenn nicht mehr so viele dabei sind, aber im Prinzip geht das noch. Ja. Aber wir haben ja durch alles das, was wir im Digitalen erleben, auf einmal auch ganz andere Möglichkeiten, Menschen, die sich miteinander verbunden fühlen, anders zu organisieren. Darüber würde ich gerne mal nachdenken.
1: Das ist aber eine heiße These oder eine gefährliche These, weil dann sich mir zumindest sofort die Frage aufdrängt, wofür brauche ich denn dann eine Kirche? Weil diese Organisation im Digitalen, das kann ja jeder. Das kann die Church of X von Elon Musk sein, das kann aber im Prinzip ja auch jeder sein, der in so einer Samstagabendaktion an seinem Rechner sitzt und irgendwie das reinklöppelt. Ist nicht gerade,
0: also ich freue mich.
1: Ist nicht gerade das Lokale, das, was die Existenz weiter sichert? Auch da bin ich ja wirklich als Dorfkind geprägt und weiß, was Kirche im dörflichen Leben mobilisiert und dass da eben alle die zusammenfinden, die trotzdem 17.000 Mal am Tag mit WhatsApp miteinander kommunizieren.
0: Und das Schöne an diesem Beispiel ist, dass wir jetzt an unserem eigenen Bauchgefühl lernen, ja, was dieser Effekt ist, über den wir die ganze Zeit reden. Ich bin felsenfest davon überzeugt, dass wir nicht eine Antwort haben werden, sondern ganz unterschiedlich. Und dass das, was auf dem Dorf hier gilt, auf dem anderen Dorf nicht gilt. Und auf dem dritten Dorf vielleicht wieder, aber leicht anders. Und in der Stadt nochmal anders. Und wahrscheinlich gibt es auch noch mehr Unterschiede als nur Land und Stadt. Hm. Müsste man sich mal anschauen. Müsste man überhaupt mal unsere Palette verbreitern an Möglichkeiten, wie man darauf reagieren kann. Und du hast eben so spontan gesagt, das wäre so eine heiße These. Das nehme ich erstmal als Kompliment.
1: Ja, klar.
0: Aber es ist ja
1: eine heiße These.
0: Nur weil wir das nicht, ja, vielleicht nicht gut finden, heißt es ja nicht, dass es nicht passiert.
1: Das stimmt.
0: Und nur weil wir nicht darauf reagieren, heißt es ja nicht, dass jemand anders das nicht macht.
1: Ja. Heiße These auch nicht, Michael, weil ich es gefährlich finde oder ähnliches, ja, sondern weil ich mir bewusst mache, dass unsere beiden großen Kirchen in Deutschland immer noch 45 Millionen Menschen hinter sich versammeln. Und das ist die Hälfte unserer Bevölkerung. Ob das jetzt mehr oder minder aktiv ist, sei mal vollkommen dahingestellt.
0: Ja, das sind auch die beiden größten Arbeitgeber des Landes.
1: Genau. Und das bedeutet ja übersetzt, ich greife damit mit so einer These, deswegen heiße These, plötzlich, ob ich es will oder nicht, in zentrale Bereiche des Lebens der Hälfte der Menschen unseres Landes ein oder zumindest an. Das ist erstmal wertfrei. Wir sind uns einig, wir können Veränderungen nicht aufhalten.
0: Korrekt.
1: Die werden passieren, ob wir sie wollen oder nicht. Und, das ist ja dein Ausgangspunkt zu Recht auch, wir wollen sie nur nicht wahrhaben. Aber wenn ich dann gleich mir die größte, mehr oder minder homogene Gruppe raussuche und sage, wir gehen mal auf die Kirche, da muss er natürlich auch ein breites Kreuz haben.
0: Ja, das Beispiel hast du jetzt gewählt.
1: Ja.
0: Aber ja, mir ist nur wirklich wichtig, diesen Gedanken nochmal zu stärken. Wir haben viele Optionen, wenn wir über Zukunft nachdenken und unser eigenes Verhalten. In der Regel nicht zu den Optionen gehört.
1: Weitermachen wie
0: bisher. Doch, das ist eine Option. Das kann man machen, okay, bis man untergeht.
1: Gut, also wenn man das...
0: Ne? Okay,
1: ja.
0: Was klar. Wir aber in der Regel nicht können, ist anderes Verhalten verunmöglichen.
1: Was meinst du damit?
0: Also, nur weil wir finden, dass eine Religionsgemeinschaft sich auf eine bestimmte Art und Weise organisieren sollte, heißt das nicht, dass es nicht jemanden anders geben kann, der sagen kann, und ich mache es anders. Nur weil ich mir einbilde, besonders gute Autos mit Verbrennungsmotor bauen zu können, heißt das nicht, dass nicht jemand anders kommt und Elektroautos baut, die besser sind. Und das lässt sich jetzt durch alle großen Entwicklungssprünge durchdeklinieren. Wir sind oft sehr schnell dabei zu werten, was ist richtig, was ist falsch.
1: Ja. Und setzen uns selbst ja als Maßstab in der Regel.
0: Für so ist es. Falsch. So ist es. Und je nachdem, also der

0: Begriff des Framings ist ein sehr wichtiger, wenn wir darüber reden. Wir framen den ganzen Tag. Wir können gar nicht anders denken als in den Kontexten, die wir den Dingen geben. Und viel mit auch der ganz praktischen Arbeit, die wir so tun, hat was mit Reframing zu tun, zumindest testweise. Wenn ich,
1: Mach mal ein Beispiel.
0: ja, meine Lieblingsgeschichte. Der erste bemannte motorisierte Flug. Gebrüder Wright an der Atlantikküste Nordamerikas. 1905, 6, 7. Irgendwie, man möge mich korrigieren, aber irgendwie Anfang 20. Jahrhundert. Das ist eine im doppelten Sinne bemerkenswerte Geschichte und da kann man was dran lernen. Die waren, also A, die waren nicht vom Fach. Die waren Fahrradmechaniker. Zwei Brüder. Gehörten zu denen, die sich dem verschrieben haben, wir wollen das hinkriegen. Waren beileibe nicht die einzigen. Das heißt, wir haben es zu dieser Zeit, die Motoren waren vorhanden, mit ganz unterschiedlichen Projekten zu tun, die alle versucht haben, das hinzukriegen. Die haben es als Einzige hinbekommen. Warum? Und das ist da kommen wir zum Reframing. Die haben nämlich als erstes verstanden, wir müssen dieses Ding schnell in der Luft bewegen, dieses fliegende Ding. Alle anderen haben versucht, ihre Flugmodelle so doll wie möglich zu beschleunigen, mit Katapulten und was nicht, also sind alle kaputt gegangen. Die Gebrüder Wright haben gesagt, naja, wir könnten ja auch Wind haben. Und haben sich beim Statistikbüro in Washington erkundigt, wo ist der Ort in den USA mit dem stärksten konstanten Wind immer aus einer Richtung.
1: Okay.
0: Und sind deswegen aus Ohio an die Küste in North Carolina gegangen, weil das war der Ort und ist bis heute der Ort, wo der stärkste, so, dann gewinnt man schon mal was.
1: Weiß ja jeder, der mehr Urlaub gemacht
0: Ja,
1: hat, ne? Genau.
0: genau. Genau. So, damit hat man schon mal einen Teil. Und dann haben die aber festgestellt, das reicht noch nicht. Und das, was sich dann am Schluss rausgestellt hat, war die Frage, wie sehen eigentlich die Propeller aus? Und Frage an dich, wenn du Anfang 20. Jahrhundert einen Propeller erfinden willst, an welchem Ding orientierst du dich? Wonach sieht das aus? Was baust du nach?
1: Ich versuche ja immer Natur nachzubauen. Bei vielen Sachen fällt es einem
0: Ja.
1: leicht, aber ein Propeller in der
0: Nee, nicht
1: Natur
0: Natur,
1: fällt mir nicht ein.
0: Schiffsschraube.
1: Ja.
0: Also das ist so die Zeit, ne?
1: Okay.
0: Titanic-artige Schiffe und so weiter, Schiffsschraube, also das ist das große Ding, motorisierte Schiffe. Nun ist aber Luft ungefähr 1 Million mal weniger
1: Dicht.
0: dicht als Wasser. Das heißt, da musst du wirklich ordentlich rotieren, bis du einen Effekt erzielst. Funktioniert also nicht. Und die Gebrüder Wright waren die ersten, die verstanden haben, wir erfinden keine Schiffsschraube, sondern einen Flügel. Den machen wir rund. Wir machen einen rotierenden Flügel. Und wenn die Propellerblätter Auftrieb erzeugen, der einfach nach vorne zieht und nicht
1: Ja,
0: so.
1: sind wir doch in der Natur. Eigentlich sind wir in der Natur.
0: So,
1: Flügel. Ja,
0: genau.
1: klar.
0: Dann geht's. Das war der Schritt, den die getan haben und haben damit einen Propeller entwickelt, der, glaube ich, 70, 80% der Effizienz hat heutiger Propeller. Also das war der eine entscheidende Schritt. Und deswegen haben sie es hingekriegt. Und das ist dieses Modell des Reframing, über das wir oft reden. Das kann man auch mal testweise anwenden. Wir haben hier einen Fall, der sieht so und so aus, und nach allen Regeln der Kunst müssen wir das und das tun. Wenn es sich denn um einen solchen Fall handelt. Vielleicht handelt es sich aber um einen ganz anderen Fall. Gucken wir mal aus einer anderen Sicht drauf. Was ergeben sich dann eigentlich für Logiken? Und das ist oft ein Weg, der also eignet sich bis hin zum Hausgebrauch, also im praktischen eigenen Leben, sich zu überlegen, wenn ich das als ein ganz andersartiges Problem begreife, was würde dann eigentlich dabei rauskommen? Meistens kommt Blödsinn dabei raus. Aber es hilft uns, auf andere Ideen zu kommen, auf neue Ideen zu kommen, Zusammenhänge anders zu verstehen. Und letztlich fördert, es ist auch Übungssache, es fördert die Elastizität des Denkens.
1: Das glaube ich. Da habe ich sofort gerade gedacht, hält man das auf Dauer durch? Ist das nicht verdammt anstrengend, immer so unterwegs zu sein, weil der Rest der Welt dann gefühlt ja
0: noch, selbstverständlich,
1: noch langsamer
0: niemand
1: ist.
0: Tut das immer.
1: Niemand tut das immer.
0: Niemand tut das immer.
1: Das heißt auch, du hast unlösbare Probleme bei dir.
0: Ja, beziehungsweise natürlich folge ich gängigen Frames. Natürlich, selbstverständlich. Ja.
1: Das immer gegen den Strom funktioniert nicht.
0: Nein.
1: Okay. Nein. Macht ja auch Sinn.
0: Wir müssen noch über Wahrnehmung reden.
1: Wir müssen über viele Sachen noch reden, aber wir haben ja Zeit.
0: Können wir noch einen Kaffee kriegen?
1: Bestimmt. Können wir noch einen Kaffee kriegen? Ja, ein freundliches Nicken aus der Reihe und Daumen hoch, super. Dann können wir einfach weiterreden, Kaffee kommt. Nach deinem Ausflug in die evangelische Theorie, du hast gerade schon gesagt.
0: Theologie.
1: Ja. Was habe ich gesagt?
0: Theorie.
1: Theorie habe ich gesagt, Theologie wollte ich sagen. Ja. Warst du beim MDR? Mhm. Und da durchaus auch bei progressiveren Formaten. Sputnik und Jump habe ich mir aufgeschrieben. Das sind ja eher die jüngeren Sender gewesen, glaube ich. Also
0: ich habe erst ein Volontariat gemacht. Das war noch sozusagen im kirchlichen Umfeld. Da habe ich das Radiohandwerk gelernt. Und dann war ich in der Tat bei Sputnik. Das war, zumindest haben wir das damals für uns in Anspruch genommen, ein sehr progressives Radioprogramm.
1: Ja. Gibt es das noch?
0: Ja, heute klingt das ein bisschen anders, aber es ist ja auch ewig her, also völlig fein. Wir hatten damals einen entscheidenden Vorteil, dass man uns nämlich kaum hören konnte. Und wenn man sozusagen machen kann, was man cool findet und für richtig findet, dann denkt man sich halt andere Sachen aus, als wenn man darauf angewiesen ist, in Media-Analysen möglichst weit vorne zu stehen. Und ich war da eine Weile und dann wurde... Das Jump ist das sozusagen das große jüngere Radio des MDR. Das wurde damals neu gegründet und ich war Teil des Startteams von Jump.
1: Jetzt hast du Neugier, ne? Also ich muss dann gleich reingrätschen. Du hast gesagt, es ist egal, wo man in Media-Analysen steht, das Programm könnt ihr freigestalten. Ihr braucht also keine Zuhörer, heißt das ja übersetzt. Ihr könnt aus dem Vollen schöpfen. Ist das, es ist nicht ketzerisch, die Frage ist tatsächlich ernst gemeint. Ist das ein großer Vorteil oder ist das ein Vorteil
0: vom
1: öffentlich-rechtlichen Rundfunk? Es geht nicht darum, dass ich was verkaufen muss, sondern Sachen anders machen darf?
0: Ich muss das genauer sagen.
1: Bitte.
0: Ich meinte das sehr konkret auf die Situation damals bei Sputnik bezogen.
1: Ja.
0: Und wir waren einfach sehr klein und es gab eine UKW-Frequenz, auf der man uns hören konnte und online war noch was für Exoten. Und die Vorstellung, dass man stundenlang einfach so ein Radio nebenbei über seinen Internetbrowser, also so viel Daten, also das konnte man sich nicht vorstellen.
1: Wann war das? Das war vom Jahr mal ein
0: oder so? Ende 90er Jahre. Ende 90er Jahre.
1: Oh ja, da wurde man in Foren noch gemaßregelt, wenn man Fullquotes hatte, weil das Bandbreite kostet.
0: Ja, ganz genau, ganz genau. Richtig. Und dann, das haben wir damals als Freiheit begriffen.
1: Ja.
0: Man hätte sich natürlich auch zurücklehnen können und sagen können, mir doch egal, dann mache ich halt gar nichts. Wäre auch gegangen. War damals nicht unser Corporate Spirit. Es gibt natürlich, und zwar auch zu Recht, für die nennenswerten und großen Programmformate des Öffentlich-Rechtlichen, selbstverständlich unterliegen die derselben Media-Analyse wie alle anderen Radioprogramme auch. Und das ist auch richtig und wichtig, dass man zumindest weiß, was man tut.
1: Hm. Klar, der Köder muss dem Fisch schmecken, nicht dem Angler, ne? Ich kann ja Freude an der Selbstverwirklichung haben. Schöner
0: zu sterben und die tollsten Sachen zu machen.
1: Und keiner zuhört.
0: Genau. Richtig.
1: Dann
0: erfüllst du deinen Auftrag auch nicht.
1: Was hast du da gemacht? Warst du vor dem Mikro? Warst du im
0: Das ist ja das Interessante, dass man, das war für mich eher so eine Bauchentscheidung, zum Radio zu gehen, aber ich habe das dann sehr genossen. Radio gehört zu den Dingen, da machst du im Grunde alles. Hm. Also ich war Redakteur, ich war Reporter, ich habe moderiert, das war dann später, als ich beim RBB mich mit Fragen von wie bringen wir Radio und Fernsehen so zusammengebracht habe, da stießen wir immer auf diese Haltung, weil die Fernsehleute haben immer gesagt, ihr Radioleute, ihr seid alles Autisten und nicht zur Teamarbeit fähig. Und wir Radioleute haben immer gesagt, naja, gib mir mal einen Stapel CDs, mach das Mikro an, dann fange ich schon mal an, weil mehr brauche ich ja erstmal nicht, um zu senden.
1: One-Man-Show.
0: Hingegen die Fernsehleute, die sind ja, also
1: die brauchen,
0: die brauchen immer
1: Team.
0: gleich 10 Nein. Leute und ein Auto und also die kriegen ja gar nichts hin. Und deswegen sind die so mühsam und so umständlich und es ist alles so schwierig. Das war interessant, wie das so die Kultur prägt. Aber in der Tat hat Radio häufig so eine, fördert das so eine Kultur von, du kannst selber einen großen Teil der Fertigungstiefe herstellen. Hm. Das hat mich dann später wieder eingeholt, als ich angefangen habe, Podcasts zu machen. Ich habe mir Leute gesucht, mit denen ich reden wollte, habe mit denen geredet, habe das aufgenommen, habe das produziert, geschnitten, veröffentlicht. Kannst du nur alles alleine machen.
1: Ja. Ja, und du kannst dann wirklich frei sagen, und wenn keiner zuhört, ist das egal, weil ich Freude am Gespräch hatte. Und
0: auch da freut man sich natürlich, wenn ein paar Leute zuhören.
1: Absolut, absolut.
0: Falls die Leute zuhören wollen, Karls Café heißt dieser Podcast.
1: Das ist eine erlaubte Werbung. Das ist eine erlaubte Werbung. Sag mal, das ist jetzt 30, ich rechne gerade, 35 Jahre ungefähr her? 30. Ende der 90er, ja, 30 Jahre her.
0: 27, sowas, ja.
1: Okay. Genau. Kannst du dich noch an deinen ersten Beitrag, den du selber vollständig verantwortest, erinnern?
0: Ja, das kann ich. Das war ein Volontariat. Da war ich noch, sozusagen im kirchlichen Umfeld tätig.
1: Ja.
0: Und habe einen Beitrag darüber gemacht, was für Musik die Leute für die Beerdigung ihrer Angehörigen auswählen.
1: Okay.
0: Das war ganz cool. Und dann bin ich zu Bestattern gefahren und habe gesagt, hier, erzählt mir das mal, was hört ihr denn da so? Und sind das nur immer irgendwelche traditionellen Kirchenlieder oder irgendwelche Märsche oder irgendwas? Oder ist das, was haben wir da so an Bandbreite? Und ja, wenig überraschend war es natürlich die volle Bandbreite, aber das war für mich ein ganz interessantes. Also,
1: ja, zumindest klingt es auch thematisch mal neu und frisch. Ne? Ja. Ich glaube nicht, dass das groß schon jemand vorher gemacht hatte. Also zumindest.
0: Ja, so will es jetzt gar nicht hängen, aber für mich selber war das eine interessante Erfahrung.
1: Deswegen. Ja. Wie ist denn der Zugang? Das ist ja schon tatsächlich auch ein Bereich, der sehr traditionell ist.

0: Also wenn man irgendwie freundlich fragt und
1: Ja, klar.
0: nicht gleich
1: Kommt
0: irgendwie
1: drauf
0: mit
1: an, wie
0: zehn
1: man
0: Leuten
1: fragt.
0: da irgendwie die
1: Ja.
0: überfällt und so, das ist ja klar.
1: Ja.
0: Ein bisschen Konversation und gutes Benehmen und so zahlt sich dann schon aus, aber und das finde ich bis heute, vielleicht tun wir das insgesamt ein bisschen zu wenig, einfach auf andere Menschen zuzugehen und zu sagen, erzähl mir doch mal deine Geschichte. Weil deine Perspektive finde ich interessant.
1: Hast du den Eindruck, dass sich bei den Leuten, mit denen du sprechen möchtest, da die Wahrnehmung auch verändert hat? War das früher einfacher und ist heute dieser Bereich, gerade öffentlich-rechtlicher Rundfunk,
0: Nee,
1: eher
0: das
1: was
0: nehme ich nicht
1: auf
0: wahr.
1: Abwehr?
0: Nee, das nehme ich nicht so wahr.
1: Es sind wieder nur ein paar Laute, die ständig schreien und man denkt, das sei die
0: Ja,
1: Mehrheit. Ja.
0: ja, ja.
1: Ist das ein Problem für deine Arbeit, dass die Lauten glauben oder uns glauben
0: Nein,
1: machen, die Lauten seien die Mehrheit? Dabei sind
0: dafür
1: sie nur laut.
0: sind wir zu sehr also in meiner Nische der Welt ist das kein relevantes Problem. Insgesamt finde ich, wenn ich mir unsere Gesellschaft so anschaue, wenn ich mir unsere gesellschaftlichen Dialoge so anschaue, wenn ich mir anschaue, was in Massenmedien passiert, dann ja, würde uns weniger
1: Super.
0: Geschrei gut tun. Herzlichen Dank.
1: Ein Traum. Dankeschön. Ich höre dir zu. Ja. Was in Massenmedien passiert, dann ist das
0: Also,
1: Geschrei mehr als der Inhalt. Das.
0: ja, und hilft halt auch nicht, ne?
1: Ja. Ja, glaube ich. Glaube ich. Okay.
0: Zuhören ist
1: MDR.
0: schon wirklich auch, Zuhören ist ja wirklich eine interessante Kunst. Also ist ja nicht so banal.
1: Das stimmt. Aber es ist in den wenigsten Fällen ja auch Selbstzweck. Irgendwas beabsichtigt man ja damit. Und vielleicht ist das auch einfacher zu einer Zeit, wo nicht jeder auch auf Sendung gehen konnte, um das mal untechnisch zu formulieren, ne? Also geht nicht darum, dass ich tatsächlich einen Radiosender habe. Aber heute hat irgendwie gefühlt ja jeder ein gewisses Sendungsbewusstsein und die technologischen Möglichkeiten auch
0: Klar.
1: allen Meinung kundzutun und aus Meinung dann ganz schnell gefühlte Wahrheiten oder Fakten machen zu wollen.
0: Ja, das ist diese Theorie, ne? Das ist also früher auf dem Dorf, wo ich herkomme, haben wir gesagt, naja, in jedem Dorf steht irgendwo einer am Zaun und wackelt mit dem Kopf. Das war jetzt ein bisschen etwas robust formuliert, aber natürlich gab es die Leute mit ihren ewig gestrigen Sprüchen und allem immer schon. Nur halt in einer Welt der alten Bundesrepublik West 70er Jahre konnten die sich halt nicht untereinander vernetzen, blieb halt jeder in seinem Kaff. Und das ist heute natürlich anders. Da trifft man sich dann auf YouTube.
1: Klar. Und generiert damit vermeintlich viele zu sein. Ja, das macht Sinn.
0: Ja, genau. Ganz genau. Richtig.
1: Ich wollte aber noch mal auf einen anderen Punkt gehen. Wir haben es vorhin schon angerissen, nach dem MDR bist du dann aufgestiegen zu einer größeren Rundfunkanstalt. War das ein Aufstieg zum RBB?
0: Der RBB ist sehr viel kleiner als der MDR.
1: Tatsache, okay.
0: Aber
1: Wird aber anders wahrgenommen irgendwie, ne? Oder liegt das nur in der aktuellen Berichterstattung, dass der sich so riesig anfühlt?
0: ich glaube, da ist so ein bisschen gefühlter Hauptstadtbonus mit
1: Wahrscheinlich,
0: dabei.
1: ne? Ist ja auch ein Kritikpunkt. RBB ist eigentlich nur Berlin und Brandenburg fällt runter. Das ist zumindest, was ich so aus der Medienschelte mitgenommen habe. War das bei dir damals auch so? Wart ihr
0: Das Thema,
1: Hauptstadt
0: also ich bin
1: Funk?
0: nach Berlin gegangen, kurz vor der Fusion von Senderfreies Berlin und Ostdeutschem Rundfunk Brandenburg.
1: Okay.
0: Und dann wurde das fusioniert. Und seitdem es diese Fusion gab, gibt es die Missdeutung, dass das Radio Berlin-Brandenburg heißen würde. Die erste Intendantin ist jedes Mal in die Decke gegangen, weil das heißt Rundfunk, hatten
1: Rundfunk,
0: wir ja
1: ich hab's
0: vorhin
1: gelernt,
0: auch.
1: genau. Ja.
0: Und seitdem haben wir das Thema ja, für Brandenburg interessiert sich ja keiner.
1: Außer Reinhold Grebe. Hieß der Reinhold Grebe? Roland Grebe? Reinhold,
0: Reinhold Grebe,
1: genau.
0: genau. Was soll man schon machen mit 17, 18 in Brandenburg?
1: Genau.

0: Okay.
1: Wieder einer in die Allee geguckt.
0: Ja. Bitter, aber ist so, ja.
1: Ja.
0: Jetzt bist du aber nicht als, glaube ich zumindest, nicht als Redakteur dahingegangen, sondern du hattest eine spezielle Aufgabe. Ne? Du warst Leiter.
1: Ich war erst Redakteur.
0: Du warst erst Redakteur.
1: Ich bin einfach von einem Radiosender zum anderen gewechselt.
0: Das heißt, die haben dich nicht schon als Zukunftsvorschau da geholt?
1: Okay. Nee, nee. Und ich war dann eine Zeit lang Referent der Hörfunkdirektorin, habe da viel gelernt darüber, wie eigentlich so eine Organisation funktioniert,
0: ja.
1: Was man eigentlich steuern kann und was eigentlich nicht. Und dann irgendwann gab es diesen Punkt, das war dann so Mitte der Nullerjahre, wo es dann eine Diskussion gab darüber, na, jetzt müssen wir hier irgendwie Dinge verändern und wie ist das eigentlich mit Radio und mit Fernsehen und müssten die nicht eigentlich stärker zusammen und dann ist ja dieses Internet und vielleicht geht das ja gar nicht mehr weg und vielleicht hat das ja sogar was mit unseren Programmen zu tun und so und was machen wir denn da jetzt? Und da wurde dann jemand gesucht, der sich um diese Themen kümmert. Und das habe ich dann gemacht.
0: Was mich total interessiert, wer hat diese Diskussion angestoßen?
1: Die oberste Führungsebene.
0: Kam tatsächlich von oben, ja. Also in deinem Elefantenbild wieder zu sein, vom Reiter, der gemerkt hat, der Elefant muss woanders langlaufen.
1: Das ist wobei dieses Reiterbild ist gar kein hierarchisches, aber in dem Fall war es sozusagen der Reiter. Die Reiterebene der obersten Führungsebene, genau. Deren rationale Anteile, die haben das vorangetrieben und haben gesagt, jetzt müssen wir hier irgendwie mal was ändern. Und wir sind da reingesprungen und haben furchtbar viel gelernt unterwegs. Ich hatte dann da ein kleines Team. Aber so im Rückblick haben wir dann auch deutlich gespürt, welche Anteile dann zu solchen Veränderungen nicht bereit waren und wo die Grenzen sind. Und ich will das gar nicht werten, wie gesagt. Das ist, man trifft seine Entscheidung zu dem Zeitpunkt, wo man sie trifft. Also es nützt ja nichts, hinterher zu sagen, hätte ich mal.
0: Ist so. Hinterher ist man immer klüger.
1: Ja, hoffentlich.
0: Hätte ich vor 15 Jahren gedacht, dass dieser Bitcoin-Quatsch nicht nur Quatsch ist. Als ich das erste Mal von Bitcoin hörte, haben sie 26 Cent gekostet. Aber so ist
1: ja,
0: es
1: ja, dann halt. Muss das ungefähr gleichzeitig gewesen sein, ja.
0: Ja, genau. Radio Berlin-Brandenburg, Strategiebüro.
1: Rundfunk.
0: Verdammte Axt.
1: Stimmt. Ja, siehst du mal.
0: Rundfunk ist so drin. Rundfunk Berlin-Brandenburg. Rundfunk, ich sag's noch dreimal, aber außerhalb des Podcasts. Leiter Strategiebüro. Das heißt, was konkret und über was für einen Zeitraum hast du da gemacht? Also ohne interner jetzt wissen zu wollen. Ne?
1: Also das ist gar nicht so schwer zu beschreiben. Es ging erstmal um die Frage. Es gab organisatorisch getrennte Einheiten, die sich um Radio und Fernsehen und online gekümmert haben. Die wurden zusammengeführt und das haben wir sozusagen als Transformationsprozess begleitet und haben gleichzeitig erstmals in der ARD uns wirklich systematisch mit der Frage von Strategie und Vision beschäftigt. Also ich will jetzt damit um Gottes Willen nicht sagen, dass alle anderen vor uns sich irgendwie unstrategisch verhalten haben. Darum geht es mir überhaupt gar nicht. Aber sich mal die Frage zu stellen, was ist eigentlich unsere Vision? Wo wollen wir eigentlich hin? Und stehen wir da eigentlich alle dahinter? Und so, das war wesentlicher Teil dessen, was wir gemacht haben. Und interessanterweise hat es quasi eigentlich untypisch auf der organisatorischen Seite angefangen und wurde im Laufe der Zeit immer stärker auch von Fragen von Technik getrieben. Das ist ja bei Innovation oft sonst andersrum, dass man eher sozusagen von Technik, ich meine, wenn wir jetzt über KI reden und ähnliches, dann
0: wir haben
1: sind
0: was
1: wir
0: da
1: technologisch getrieben.
0: Genau. Und rennen hinterher und versuchen Regulatorik
1: ganz
0: in den Rahmen zu setzen.
1: Ne? Ja, genau. Und das war da interessanterweise andersrum. Hat aber auch, glaube ich, damit zu tun, dass einfach sich die technologische Entwicklung logischerweise auch immer weiter beschleunigt hat in genau dieser Zeit. Also ich habe das so bis Mitte der 10er Jahre gemacht.
0: Wenn du jetzt zurückblickst, genau auf diese Funktion, auf diese Einheit, auf diese Stelle, gibt es so ein, zwei Punkte, wo du sagst, das ist mein Erfolg, also dein Erfolg? Darum ist der Rundfunk, jetzt hätte ich fast schon wieder gesagt.
1: Das ist das siehst du mal, wie tief das
0: genau,
1: steht. Und außerdem berichtet nie einer über Brandenburg.
0: Ja, ist aber genau. Auch nur der Test, um zu beweisen, dass wir nicht rausschneiden. Ja. Deswegen sind die Fehler immer wieder drin. Ja. Rundfunk Berlin-Brandenburg ist deswegen heute so, wie er ist, weil das dein Beitrag ist? Dein Beitrag für
1: Zukunft? Ach, das würde ich nicht so überhöhen. Interessant fand ich, wie Dinge, die wir versucht haben anzustoßen und immer wieder erlebt haben, das kann sich so richtig gar keiner vorstellen, das hält man für absurd und es geht ja gar nicht und so. 10 Jahre später werden sie dann doch gemacht. Mhm. Also wie zum Beispiel heute die Internetpräsenz des Senders aussieht, welche Rolle also so eine Marke wie RBB24, die sie inzwischen entwickelt haben, spielt. Nicht diese konkrete Marke, aber diese Funktionsweise, wie das geht, welche Rolle das spielt, wie sich das verzahnt. Das haben wir jetzt 10 Jahre vorher schon diskutiert, wollte damals keiner hören.
0: Ist sowas für dich positiv zu sehen, danach passiert es trotzdem? Oder ist es eher negativ, weil du denkst, ich wusste es doch schon, ich habe es euch schon gesagt, warum wolltet ihr nicht auf mich hören? Ich frage das ja aus einem wichtigen Grund, denn du sagst selber über dich, Gestaltung der Zukunft ist das, was dich antreibt.
1: Ja.
0: Und dazu gehört dann auch zu sehen, dass das wirklich was bewirkt, oder?
1: Total. Gleichzeitig kann man, also ich fände das eine merkwürdige Haltung, sich hinzustellen und zu sagen, guck mal, jetzt macht ihr es doch und edgy-badgy. Ich war so klug, ich hätte es euch vorsagen können, ich habe es euch gesagt und ihr wart zu doof. Das wäre mir zu nah an Nachtreten. Das liegt mir gar nicht. Ich freue mich, wenn es gelingt, Bewegung zu erzeugen.
0: Ja. Ist das eine Bestätigung für dein Tun? Es geht nicht darum, den Spiegel vorzuhalten und zu sagen, edgy-badgy, sondern ist das für dich Proof of Concept im Prinzip, ja, ne? wo du sagst, eigentlich sind wir auf dem richtigen Weg. Denn, wir haben es ja vorhin gesagt, dein Zeitrahmen sind 10 Jahre. Und das ist natürlich schwer, daraus eine konkrete Umsetzung dann immer auch zu sehen.
1: Ich würde die Antwort mal andersrum versuchen.
0: Bitte.
1: Als ich anfing mit Zukunftsforschung, war die wesentliche Tätigkeit von Zukunftsforschern, Studien zu schreiben.
0: Ja.
1: Wir haben uns Themen genommen und haben die beforscht. Haben das in Text gegossen, vorne, hinten, Umschlag drum, fertig.
0: Und irgendwo hingelegt, wo es keinen interessiert hat?
1: Oder? In der Regel waren das so Sponsoring-Modelle, also okay. Partner, die gesagt haben, sie möchten das gerne mit uns machen oder ähnliches.
0: Ja.
1: Und jedes Mal ist uns die Frage gestellt worden, ja, also da macht ihr jetzt irgendwelche Prognosen drin, stimmen die denn auch? Wo soll ich das wissen? Ist doch Zukunft. Also, etwas flapsig gesagt.
0: Ja,
1: Garantien gibt es hier nicht, ist die etwas vornehmere Formulierung. Und dann haben sie immer, ja, aber sagen Sie uns doch mal, wenn Sie ja machen das doch schon länger und haben Sie denn also mit Prognosen schon recht gehabt?
0: Ist ja ein Auswahlkriterium, ne? Welchen Zukunftsforscher will ich denn nehmen?
1: Der ja, und das ist recht. Eben interessant, ist es nämlich überhaupt nicht.
0: Ja.
1: Ganz und gar nicht. Und natürlich kannst du dann sagen, ja, also mein Vorzeigebeispiel an dieser Stelle ist, ich war Teil einer Studie, die ich verantwortet habe, die sich vor ziemlich genau 10 Jahren mit der Frage von Unternehmenskommunikation und Kundendialog beschäftigt hat. Und wir exakt vorausgesagt haben, wie sich das ganze Thema von digitalen Assistenzsystemen und intelligenten Systemen entwickeln wird und was die in etwa können werden und was nicht und was auch noch nicht. Ist nahezu zu 100% genauso eingetreten. Schön, könnte ich mir jetzt einrahmen und an die Wand hängen, hat aber natürlich mit der Güte einer heutigen Prognose wirklich gar nichts zu tun. Das spielt keine Rolle, ist nur also nicht mal eine Krücke.
0: Fühlt sich aber für den Auftraggeber anders an. Ich habe den Experten gegenüber, der hatte ja recht.
1: Genau, und aber an dem Punkt waren wir ja vorhin schon. Jemand, der sich hinstellt und sagt, ich bin der Zukunftsexperte und ich weiß die Lösungen, da wäre ich sehr vorsichtig. Weil das eigentlich nicht stimmen kann.
0: Ja.
1: Weil das nämlich mindestens mal den Faktor, du hast das Stichwort Gestalten ja genannt, weil das mal

0: mindestens den Faktor Gestalten ausblendet. Es kann ja sein, dass alles dafür spricht, dass wir nach links gehen und wir trotzdem nach rechts gehen. Das entzieht sich dann auch jeder Prognose.
1: Vernunftbegabt ist was anderes als vernunftgesteuert. Genau.
0: Und ob das jetzt gegen oder mit der Vernunft ist, ja, geht auch in beide Richtungen. Will sagen, die Zukunftsperspektive ist ja eine, das Beste, was die tun kann, ist, dass sie unsere heutigen Entscheidungen in einen differenzierteren Kontext setzt. Mhm. Und damit uns neue Handlungsmöglichkeiten gibt, die wir nicht ergreifen würden, wenn wir diese Dimension nicht bedenken würden. Und wenn das erreicht ist, dass also die Möglichkeiten unserer Gestaltung größer werden und letztlich damit auch unser Mut größer wird, weil wir zusätzliche Aspekte erkennen können, die mit unseren Entscheidungen zusammenhängen, mhm, dann haben wir ganz viel erreicht. Ich muss um Gottes Willen nicht recht haben. Es gibt ein schönes Gegenbeispiel zu dieser Kundendialogstudie. Und das ging nicht nur, mir so und dem Team, was sich um die Studien da gekümmert hat, bei dem Institut, wo ich damals war, sondern im Grunde der gesamten Zukunftsforscherszene. Alle haben in den späten 10er Jahren davon gesprochen, dass ja also autonome Autos stehen quasi vor der Tür. Es ist nur noch eine Frage weniger Jahre und dann sind die da. Das war auch zu dem Zeitpunkt eine handwerklich richtige Prognose. Mhm. Ist aber anders eingetreten. Aus einer ganzen Vielzahl von Gründen. Mhm. War deswegen die Prognose Blödsinn? Nein, war sie nicht. Weil es zu dem Zeitpunkt sehr deutlich gemacht hat, dass wir über Mobilität anders nachdenken können, dass das andere Funktionen haben kann, dass die Geschäftsmodelle andere sein können, ja, dass Technologie eine andere Rolle spielt, auch und dass das Fahrzeug letzten Endes auch nichts weiter als ein Interface zu deinem digitalen Ökosystem ist. Alle diese Dinge sind ja trotzdem richtig und auch hilfreich zu verstehen, auch wenn die Kisten halt immer noch nicht selber fahren.
1: Was ich persönlich auch nicht schlimm finde, wir sind ja schon wieder im Autothema, ich würde mich in so ein Ding auch nie reinsetzen.
0: Also du nicht?
1: Nee, auf keinen Fall. Weil mir da die Kontrolle fehlt. Ja. Und es ist sicherlich jetzt kein unbedingtes Alltagsrisiko, aber irgendeiner muss dieses Auto ja programmiert haben. Und da muss auch irgendeine Art von ethischen Kompass dahinter stehen. Und wenn wir jetzt so ein sicherlich haarsträubendes, aber nicht ausgeschlossenes Beispiel hernehmen, wie da läuft die Mutti mit dem Kinderwagen vor mir über die Straße und ich, alter Mann, kurz vor der Rente, kostenpflichtig für den Staat, sitze im Auto. Und aus welchen Gründen auch immer, gibt es nur die Entscheidung, Mutti tot oder Insasse tot? Welche Entscheidung trifft das Auto? Da habe ich auch gar keinen Einfluss drauf. Ich habe ich weiß nicht mal, wie das programmiert ist. Und mir fehlt selbst die Illusion von Kontrolle, die man ja teilweise auch nur hat im Straßenverkehr, fehlt mir da. Deswegen, ich bin kein Passagier eines autonomen Pkw. Nee, never.
0: Verstehe ich total. Gleichzeitig gehört ja zur Geschichte auch, dass wir uns in vielen Lebenslagen auf genau solche Prozesse einlassen, die wir kein bisschen verstehen und die irgendjemand steuert. Und da haben wir weniger Schwierigkeiten damit.
1: Ja, vielleicht weil unsere Wissens- oder Pseudo-Wissens, das stelle ich anheim, Basis eine andere ist. Hättest du mich vor 10 Jahren gefragt, hätte ich gesagt, boah, das ist Star Trek, das ist Zukunft, bin ich dabei. Mhm. Aber heute weiß ich, wer die 5 Tech-Bros sind, die genau diese Dinger programmieren und welche Agenden die haben und wofür die stehen. Und dann habe ich meine Zweifel. Mhm. Mhm. Mhm. Und ich glaube, das ist einer der größten Unterschiede tatsächlich. Wir haben, auch wenn wir es nicht geschickt nutzen unbedingt, aber wir haben ja wirklich Zugang theoretisch zu allem Wissen dieser Welt. Und zwar mit einem Mausklick auf allen Ebenen. Wir könnten viel mehr draus machen. Anderer Punkt.
0: Ja.
1: Aber ich glaube, wir neigen dadurch auch dazu, mehr in Problemen zu denken als früher, weniger in Lösungen. Wir theoretisieren alles durch bis zum Schluss, denken uns Lösungen für möglicherweise, eventuell vielleicht mal auftretende Probleme

0: aus. Und rechts und links ziehen die, die einfach machen, an uns vorbei.
1: Ja. Ja. Und ich glaube, man muss auch noch dazu sagen, wir sind nicht sehr gut darin, diese Entscheidung zu treffen, die du gerade beschrieben hast. Also, ich gebe dir ein simples Beispiel.
0: Bitte.
1: Ein in Deutschland gern und heiß diskutiertes Thema ist die Sache mit der Gentechnik. Also die Frage, kann ich Pflanzen verändern, indem ich auf der Chromosomenebene da ein bisschen eingreife. Hm. Nach meiner Erfahrung ein Thema, was zuverlässig dafür sorgt, dass Menschen sofort an die Decke gehen und sagen, Gottes Willen, das will ich nicht. Und wir kennen alle aus dem Supermarkt irgendwelche Lebensmittel, wo draufsteht, das ist gentechnikfrei und so. So ein totaler Quatschbegriff.
0: Framing, ne?
1: Ja, ja, ganz, ganz genau. Richtig, weil das ist Natur. Das ist so. Ja, ja.
0: Wir gentechnisch verändern seit Jahrhunderten Pflanzen,
1: genau. Und sich züchten. Jeder Zuchtprozess,
0: ja, genau,
1: ist ein aktiver, ja, Eingriff auf der genetischen Ebene, denn sonst wäre es kein, genau, Zuchtprozess.
0: Wir nutzen jetzt nur andere Werkzeuge dafür.
1: Und zwar welche, die besser sind. Im Sinne von,
0: effizienter, mit denen
1: wir
0: schneller,
1: an bestimmten nicht. Stellen kontrolliert, ja, eingreifen können. Im Unterschied zu Zucht, wo wir nur zufällige Veränderungen,
0: genau,
1: hervorrufen können.
0: Wo ich über Jahre Versuchsreihen im Zweifel brauche, bis ich eine neue Weizensorte habe.
1: Und genau, auf den Zeitfaktor kommen wir gleich. Aber das, was wir nicht verstehen, ist, auch Zucht ist quasi Gentechnik. Aber es ist quasi Gentechnik,
0: fühlt sich wie, anders an.
1: Als würde der Jäger mit der Schrotflinte in den Wald schießen. Also es passieren alle möglichen Dinge. Ja. Vielleicht da, wo wir wollen, aber auch vielleicht noch an ganz anderen Stellen. Weiß kein Mensch. Können wir, indem wir es im Labor machen, ganz anders, ja, machen. Und wir können es viel schneller machen. Und ich habe das mal von einem Pflanzenforscher gelernt, der mir sehr krass gesagt hat, weißt du, das Problem ist, die Klimakrise schreitet so schnell voran. Hm. Zum jetzigen Zeitpunkt verfügen wir nicht über die Pflanzen, die wir in 10 Jahren brauchen, um Getreide anzubauen zum Beispiel. Und wir wissen auch noch gar nicht, wie die genau aussehen. Was wir aber wissen ist, dass die herkömmlichen Zuchtprozesse zu langsam sind, um sie rechtzeitig herzustellen.
0: Was auch kein großes Geheimnis ist, oder?
1: Nein,
0: ich meine, wenn man 3 Sekunden
1: Elefant
0: drüber nachdenkt.
1: Das ist wieder so ein schöner Elefant im Raum.
0: Genau, ist das absolut evident.
1: So. Und
0: wirkt jetzt auch nicht bedrohlich.
1: Ich finde nicht, wenn man dem mal ins Auge schaut, der ist gar nicht so schlimm. Also ich finde den jetzt, ja, keinen hässlichen Elefanten oder bedrohlich. Also. Und meine Arbeit fängt da an, also sozusagen gemeinsam einen Weg zu finden, dem mal ins Auge zu schauen und, ja, sich dann die Frage zu stellen, so, was heißt denn das jetzt? Was folgt da eigentlich draus?
0: Mich interessiert eine Frage eine Stufe früher, lieber, ja, Michael, denn das ist ja die erste journalistische Frage, die du dir wahrscheinlich auch als Redakteur immer gestellt hast. Wem dient es? Wem dient es denn, das genau ins Gegenteil zu framen?
1: Ja, das ist eine sehr sinnvolle Frage, ja.
0: Denn gerade das, was du beschreibst, ist ja für mich wirklich evident, zu sagen, wir müssen ganz schnell handeln. Wir können das nicht auf einem, wir bleiben in dem konkreten Beispiel, bitte, beim Weizen. Wir können das nicht auf herkömmlichem Wege schaffen, in 10 Jahren den so zu haben, dass er noch wächst. Genau. Und trotzdem möchte ich mein Brötchen essen und mein Brot essen und ich glaube, Bier macht man auch. Nee, aus Weizen? Nee, aus Gerste. Egal.
1: Kommt auch an, welches Bier du möchtest.
0: Okay. Ich trinke kein Bier, von daher bin ich da unbedarft. Gibt es Bier aus Weizen, ja?
1: Das sogenannte Weizenbier?
0: Ach, Tatsache, stimmt.
1: Ja.
0: Da ist was dran.
1: Aber ja, die drüber nachher. Also ich bin auch kein Brauer, aber, okay, ich würde da einen Zusammenhang vermuten, ja.
0: Das werden wir mal nachforscht, aber es klingt erstmal,
1: ja,
0: plausibel.
1: Ja, ja, ja.
0: Wieder was gelernt. Worauf ich hinaus wollte, eigentlich ist das so ähnlich wie die Schöpfungsbewahrung, alle Geschichten, die wir vorhin hatten. Mhm. Zielt das darauf, dass wir wollen, dass es uns gut geht? Und dass wir ein Werkzeug in die Hand bekommen, mit dem wir dafür sorgen können, dass es uns gut geht oder zumindest nicht ganz so schlecht geht. Und trotzdem wehren wir uns mit Händen und Füßen dagegen und schreiben, dein Beispiel, auf die Produktverpackung deppert drauf ohne Gentechnik, obwohl wir keinen Nachteil davon haben.
1: Und haben auch noch ein gutes Gefühl.
0: Genau. Genau. Also, wem dient's? Du wirst keine absolute

0: guten Antworten haben, brauchst du auch nicht. Das ist nicht die
1: Nein, nein,
0: Erwartungshaltung.
1: nein, das ist natürlich auch muss man sich differenziert anschauen.
0: Ja.
1: Und wem dient auch was dabei, ne? Das ist also, mein Punkt ist nur immer wieder, wir sind im Grunde eben, können wir anknüpfen, wir sind nicht besonders gut darin, intuitiv solche Problemlagen zu verstehen. Und das hat was mit unserer Wahrnehmung zu tun. Und je länger ich mich mit dem ganzen Zukunftsthema beschäftige, desto wichtiger ist für mich, dieses Thema überhaupt zu verstehen, wie eigentlich Wahrnehmung funktioniert. Und denn die funktioniert ja zuverlässig. Also ich glaube, führt zum schiefen Bild, aber sie funktioniert zuverlässig, führt immer wieder dahin. Und das wird auch ausgenutzt und da gehört dann die Frage, mit wem dient das eigentlich hin? Und das wird dann auch aufgeladen und dann kann man jedem erzählen, dass das ja sozusagen das viel besser ist, wenn man irgendwelche ursprünglichen Apfelsorten anbaut, ist das viel besser als den großen Konzern und schon haben wir nochmal ganz andere Ebenen und es kann sein, dass das im Einzelfall so ist und es kann sein, dass das im anderen Fall nicht so ist. Aber unser spontanes Bauchgefühl gibt uns eben nicht immer ein belastbares Bild, auch wenn wir es immer wieder belasten. Warum glauben Menschen, dass Homöopathie eine kluge Idee ist? Also außer denen, die für sehr viel Geld sehr wenig Zucker verkaufen können.
0: Kann ich dir nicht sagen. Also es
1: Ja.
0: gibt ja kaum einen Bereich, der so dicht beforscht ist und das Gegenteil bewiesen hat. Ne? Also
1: Natürlich,
0: wir reden ja
1: selbstverständlich.
0: nicht davon, dass es unklar ist, ob es wirkt, sondern wir haben tatsächlich belastbare Studienlage, die einhellig sagt, es ist nachgewiesen, über Placebo hinaus, muss man fairerweise sagen, dass es über Placebo hinaus
1: Ja.
0: keine Wirkung gibt. Und trotzdem haben wir gesetzliche Krankenkassen,
1: Die das zahlen.
0: die das zahlen. Ja.
1: Aber Brillen nicht.
0: Ja.
1: So, genau. Richtig.
0: Ja,
1: Und das hat was mit unserer Wahrnehmung zu tun.
0: vielleicht ist das unsere Schuld. Hast du mal versucht, deine Brille abzunehmen? Vielleicht kannst du gar nicht unscharf sehen. Vielleicht ist die Welt nur einfach so und die Brille verzerrt. Man weiß es nicht.
1: Vielleicht ist die Welt so, ja, das kann schon sein.
0: Jetzt sind wir aber
1: Möglich.
0: ganz schön weit abgeschwiffen. Die Frage war tatsächlich, wem dient es, das war ja der Ausgangspunkt, es zu
1: Ja.
0: lassen, wie es ist
1: Ja.
0: und den Elefanten möglichst weit ins Gehege zu schicken. Sagen, lauf irgendwo rum, aber tauch hier im Raum nicht auf.
1: Damit es schön bequem ist, ne?
0: Genau.
1: Ja. Und wir vermeintlich so weitermachen können. Und das ist aber, also wir müssen wirklich auf die Formulierung achten, weil es geht nicht in erster Linie darum, das irgendwie, sich darüber irgendwie zu erheben.
0: Ja.
1: Und auch in zweiter Linie und dritter Linie nicht.
0: Du, über
1: No?
0: Formulierung, über die Phase sind wir hinaus. Ne? Wir haben uns mit dem Rundfunk Berlin-Brandenburg verscherzt, wir haben die Kirche im Visier gehabt und auch noch jetzt die Homöopathie.
1: Gentechnik haben wir auch schon
0: Gentechnik
1: gehabt
0: haben wir auch schon bedient,
1: und den
0: Autos
1: Verbrennungsmotor
0: hatten
1: haben
0: wir
1: wir auch
0: auch,
1: schon. Also
0: genau.
1: was fehlt eigentlich noch?
0: Weiß ich nicht, wahrscheinlich warten schon Menschen vor der Tür auf uns, die uns ihre Meinung mitteilen wollen. Von daher ist es
1: Gut, dass wir
0: egal.
1: hier an einem geheimen Ort weit
0: Genau.
1: unter der Erde sind.
0: So sieht's aus. Nein, Spaß beiseite. Wie gesagt, wir haben ja so einen Punkt erreicht, wo wir uns wiederholen, weil wir sagen, wir wissen, was wir tun müssen, wir machen es nur nicht. Deswegen will ich davon mal wieder ein bisschen weggehen. Du bist ja auch irgendwann mal weggegangen, ich komme mal wieder ein bisschen in die Chronologie, auch vom RBB weggegangen und hast gerade erzählt, dass Zukunftsforschung in der Anfangszeit vor allem geprägt war durch Theorie, durch Berichte schreiben, so hast du es, glaube ich, genannt, ne? Und solche
1: Studien,
0: Sachen,
1: ja.
0: Studien schreiben, genau.
1: Studien schreiben, ja.
0: Du bist aber trotzdem nicht an irgendeine Universität gegangen, sondern hast gesagt, du gehst einen anderen Weg. Du machst ein Institut
1: Ja,
0: auf,
1: das,
0: du gehst in die
1: genau. Also
0: Wirtschaft.
1: nein, ich war erst bei einem sehr viel größeren Zukunftsforschungsinstitut in verschiedenen Funktionen tätig und habe dann mein eigenes Institut daraus quasi herausgegründet.
0: Warum war Uni keine Alternative? Weil gerade in diesem theoretischen Bereich sind Universitäten natürlich sehr stark und du hast gesagt, es gibt sogar echte Studiengänge Zukunftsforschung.
1: Ja, habe ich ehrlicherweise noch nie darüber nachgedacht. Also war einfach keine Option, die offen
0: Ja.
1: stand. Sondern zu dem Zeitpunkt Mitte der 10er Jahre, als ich merkte, es wird Zeit, was Neues zu machen,

0: Da gab es ganz handfest einfach diese Option, in dieses konkrete Institut zu gehen. Und
1: Okay.
0: da habe ich dann gar nicht sozusagen. Ich kam nicht von der Idee, Zukunftsforschung machen zu wollen und wo mache ich das am besten, sondern hatte die konkrete Option und Möglichkeit und bin dann diesem Werben erlegen. Insofern war das nie eine Option.
1: Okay. Und gab es für dich einen bestimmten Triggermoment? Also, so wie das klingt, bist du ja nicht auf Zukunftsforschung gegangen, sondern du bist aus dem journalistischen Bereich gekommen.
0: Naja, also der Triggermoment war insofern der. Ich habe mich dann auch über den Rundfunk hinaus mit Fragen von Transformation und Veränderung beschäftigt, habe das freiberuflich beratend, Prozesse begleitet, unterstützt
1: Ja.
0: und habe das selber als eine zunehmende Schwierigkeit wahrgenommen, zu überlegen, naja, hier kommt jetzt jemand und überlegt sich, wie er sich strategisch am besten aufstellt und jetzt können wir ohne Schwierigkeiten Weg A hier leiten und darstellen und alles toll und können sagen, warum das genau richtig ist. Das können wir allerdings, wenn wir das wollen, mit Weg B auch und mit Weg C können wir das auch. Und letzten Endes entscheiden wir dann irgendwie nach Bauchgefühl oder sonst wie, aber eigentlich stehen diese Optionen alle gut begründet nebeneinander. Und solange wir nicht in der Lage sind, einen Horizont aufzumachen und zu sagen, in welchem Bild soll eigentlich das, was wir hier erreichen wollen, hinterher sinnvoll sein, werden wir uns schwer tun, eine wirklich angemessene Entscheidung zu fällen, was eigentlich der richtige Weg ist. Und das hat mich inhaltlich zu diesem Zukunftsthema gebracht. Diese zunehmend, jedenfalls von mir so empfundene, zunehmende Beliebigkeit strategischer Optionen. Wir können dies machen, wir können aber auch das machen. Ja, können wir. Und woher nehmen wir eigentlich die etwas mehr Sicherheit, etwas mehr Plausibilität, um zu entscheiden, welches ist denn jetzt eigentlich ein kluger Weg?
1: Das stelle ich mir unglaublich schwer vor, gerade mit der Prämisse, die wir ja auch schon mehrfach hatten, dass man sowieso nicht weiß, was in 10 Jahren
0: Natürlich ist
1: passiert
0: das schwer.
1: und ich überhaupt nicht prognostizieren kann, wie schnell, also Technologie ist das wunderbare Beispiel dafür, ne?
0: Ja.
1: Sich KI entwickelt, solche Geschichten wirklich rasant unser komplettes Leben umkrempeln, ist, wenn man so das vor seinem Auge hat, Zukunftsforschung, zumindest wie ich sie von dir heute verstehe, vielleicht gar nicht so sehr auf Vision ausgerichtet, sondern eher auf schärfere Beobachtung der Gegenwart? Geht es gar nicht darum, eine Zukunft zu entwickeln, sondern einfach sich bewusst zu machen, was gerade passiert?
0: Ich glaube, da, wo diese beiden Themen zusammenhängen, da ist es spannend.
1: Ja.
0: Und das ist, also ich würde es ein bisschen anders formulieren, als du es gerade gesagt hast, aber ich glaube, wir meinen denselben Punkt. Weil natürlich ist es toll, über zukünftige Welten zu reden. Entweder ergötzt man sich am Fortschritt oder man ergötzt sich an irgendwas, was irgendwelchen realisierten Träumen oder man ergötzt sich am gemeinsamen Absturz in den Abgrund oder also wie auch immer. Das hat aber natürlich die Gefahr, sozusagen zu Science Fiction zu werden, wenn es nicht rückgekoppelt ist an unsere heutigen Entscheidungen. Und insofern bin ich bei dir. Ich glaube, dass wir gelernt haben, geübt darin sind, die Vergangenheit in unserer Gegenwart zu sehen, zu gucken, wo kommen wir her, wer sind wir eigentlich, warum sind wir hier gelandet und so weiter. Das sind geübte Fragen. Wir aber viel zu wenig geübt darin sind, die Ebene von Zukunft in unserem heutigen Handeln zu entdecken. Aber was wir heute tun, bestimmt, wie wir in 10 Jahren leben.
1: Klar, individuell und
0: Und
1: kollektiv.
0: kollektiv umso mehr.
1: Ja.
0: Und indem wir das ausblenden, sind wir da im wahrsten Sinne im Blindflug. Und deswegen ich habe ja eben schon mal das Stichwort Wahrnehmung genannt,

0: Zukunft, die Beschäftigung mit Zukunft ist auch eine Wahrnehmungsaufgabe, eine Wahrnehmungsschulung quasi. Was in dem, was wir hier heute haben, sind eigentlich Möglichkeiten oder Konsequenzen, die sich erst zu einem späteren Zeitpunkt zeigen werden? Und das ist, ich habe da furchtbar viel auch von der Hirnforschung gelernt, darüber, wie eigentlich Wahrnehmung von uns funktioniert. Wenn wir die 3 Minuten haben,
1: Wir haben
0: dann,
1: alle Zeit der Welt.
0: ich habe jegliches Zeitgefühl verloren.
1: Ich auch.
0: Insofern,
1: Ich gucke auch gar nicht auf die Uhr. Ist mir vollkommen
0: ja,
1: egal.
0: ich trage gar keine, insofern, alles gut. Also wir sind ja. Ist ein insofern spannendes Feld, weil ich verfolge das schon länger und alle Bücher, die ich bei mir zu Hause stehen habe, die so sagen wir mal über den Daumen an die 10 Jahre alt sind, könnte ich eigentlich alle wegwerfen, weil der Erkenntnisfortschritt in diesem Feld, wie eigentlich das Hirn funktioniert und wie Wahrnehmung funktioniert, in einem unfassbaren Tempo voranschreitet. Und wir wissen heute sehr viele Dinge, die man vor 10 Jahren noch nicht wusste. Und das ist insofern nicht banal, weil wir inzwischen wissen, dass, also alles, was wir so im Kopf haben mit, du hast eine linke und eine rechte Gehirnhälfte und die eine ist mehr kreativ und die andere mehr logisch und so weiter, forget it. Sowas wie, das Sehzentrum hat andere Hirnzellen als andere Bereiche und die könnten sich nicht gegenseitig ersetzen. Forget it. Also bis hin zu, ich meine, wir gucken in die Welt, der Sehwahrnehmung ist halt sehr präsent. Und man neigt dazu zu glauben, gucken wir sowas wie das Abspielen der Außenwelt auf der Innenseite der Schädelrückwand, als wäre das so eine Art Projektor. Überraschung ist es nicht. Sondern was wir lernen ist, dass wir müssen uns das Hirn im Grunde vorstellen wie so abgekapselt in einer Box, ist es ja auch, also im Schädel. Und dann gibt es so ein paar Tore, so ein paar Schnittstellen, da kommen Daten rein. Visuelle Daten, Gehörgang, Schmecken, Empfinden, alles Mögliche. Und jetzt muss das Hirn mit diesen Daten umgehen. Und nimmt ja immer nur einen sehr kleinen Teil der Welt da wahr, immer nur einen Ausschnitt. Gleichzeitig unfassbar große Datenmengen. Ich habe das mit meinem ältesten Kind diskutiert, Informatikerin. Sag ich, naja, es ist doch völlig klar, du bildest dir erst ein Modell und das suchst du dann in den Daten. Und genauso geht unser Hirn vor. Das heißt, wir haben eine Vorstellung, was wir erwarten zu sehen. Und daraufhin durchsuchen wir die Daten, die zur Verfügung stehen.
1: Plausibel, gelernte Realität. Hätten wir von klein auf gelernt, Blätter sind lila,
0: Würden wir was anderes suchen. Ne?
1: sähe es
0: Das
1: lila aus.
0: es
1: Ja.
0: gibt tausend Versuche,
1: Verstehe ich.
0: um das plausibel zu machen.
1: Ja.
0: Das heißt, wahrnehmen ist nicht etwa Daten sammeln, im Nachhinein interpretieren. Das ist nur, wenn der erste Schritt nicht funktioniert. Sondern wahrnehmen ist, ich habe eine Prognose, was ich erwarte und das sehe ich zu, ob ich das gut genug wiederfinde. Gar nicht im Detail. Dadurch sind wir auch, dadurch funktioniert das energetisch, dadurch funktioniert das in Echtzeit, sonst wären wir viel zu langsam, bräuchten viel mehr Rechenkapazitäten, die wir nicht haben, die auch gar nicht sinnvoll eingesetzt werden. Das heißt aber, unsere Erwartungen fallen ja nicht vom Himmel. Die lernen wir. Das heißt, vergangene positive Erfahrungen, also positiv im Sinne von gelingende Wahrnehmung,
1: Ja.
0: irgendwie sinnvolle
1: Ja.
0: Wahrnehmung, prägen die Strukturen in unserem Hirn. Das legen wir ab als dreidimensionale Muster von neuronalen Signalen. Und wenn die dann wieder auftauchen, dann verstärken sie sich. Und wenn sie lange nicht wieder auftauchen, dann werden die auch wieder abgebaut. Ein Prozess, der bis ins hohe Alter geht. Soll uns niemand erzählen, Lernen würde im hohen Alter nicht funktionieren. Natürlich funktioniert es. Wir reden uns nur raus, dass es nicht funktioniert, damit wir es nicht machen müssen. Aber selbstverständlich geht das. Das heißt, wenn wir, und das, also

0: Einen Gedanken vielleicht noch, das ist hochflexibel, um dieses Autobeispiel jetzt nochmal in einen anderen Kontext zu setzen. Was passiert, wenn wir auf die Straße gucken und ein Auto sehen? Es ist eben nicht so, was ich früher immer gedacht hätte und was man auch lesen konnte, dass wir irgendwie eine Vorstellung davon im Kopf haben, was ein Auto ist. Und das, die Kategorien findet man dann da wieder und prüft das. Und früher gab es ganz ausgefuchste Modelle von, wie ist das in Stufen? Und dann hast du ein Ding und das hat vier Räder und so. Alles Bullshit. Und wenn man ein bisschen drüber nachdenkt, stellen wir auch fest, wir haben keine Schwierigkeiten, große Dinge und kleine Dinge und Sachen mit drei Rädern und Sachen mit sechs Rädern und Sachen mit Krach und ohne Krach und sonst wie alles und irgendwie mit diesem Begriff Auto in Verbindung zu bringen, auch wenn es gar keine Schnittmenge gibt, die auf alles zutrifft. Das heißt, wir reden über flexible Prozesse. Und immer die Frage, ist das gut genug? Nebenbei, das kann man sich fürs Sehen sehr gut vorstellen, gilt aber fürs Hören genauso, gilt fürs Schmecken genauso, gilt auch für alles, was unsere Körpersignale angeht, genauso. Auch der Körper ist für das Hirn im Grunde Außenwelt und Quelle von Daten. Und auch da entstehen dann, das übertragen wir dann als Emotion. Emotion ist nichts weiter als Körperwahrnehmung. Warum ist das relevant für unser Thema? Weil die Frage, die sich daraus aus meiner Sicht direkt ableitet, die ist, wie können wir unsere Wahrnehmung schärfen? Wenn wir eben nicht, solange wir immer wieder mit demselben Erwartungssatz an Dinge herangehen, werden wir immer wieder zum selben Ergebnis kommen. Wenn ich ein Unternehmen immer auf dieselben Fragen hin prüfe, dann werde ich immer wieder dasselbe Unternehmen bekommen. Wenn ich ein Werkstück immer auf dieselben Kategorien hin prüfe, werde ich immer wieder dasselbe Ergebnis bekommen. Kann ich genauer machen oder was, aber im Prinzip kommt immer dasselbe dabei raus. Wenn ich stärker verstehen möchte, wie ich meinen Handlungsspielraum erweitern kann, und was eigentlich noch an unserem Handeln hängt, dann muss ich an diese Erwartungsebene ran.
1: Wo setzt man da an?
0: Also ein Kontext, in dem wir das zum Beispiel viel diskutieren, habe ich auch letztes Jahr was dazu geschrieben, ist die Frage, wie lernen Organisationen? Und ganz lange haben wir das ganz einfach beantwortet. Wir gründen eine Abteilung für Personalentwicklung und die bestellt sich 10 Kataloge von irgendwelchen Schulungsanbietern und dann kreuzt jeder mal an, was er für ein Seminar macht. Und dann hoffen wir, dass dadurch, dass jeder Einzelne mal einen Kurs macht, dass irgendwie das ganze Ding sich irgendwie in die richtige Richtung entwickelt. Wir stellen natürlich längst fest, das Modell hat sich völlig überlebt. Warum? Weil es nicht schnell genug ist. Weil wir auf diese Weise nicht mithalten können mit dem, was wir zum Beispiel technologisch erleben. Auf diese Weise wird es niemals gelingen, sich mit künstlicher Intelligenz oder gar mit agentischer KI irgendwie zu beschäftigen, und gar zu gestalten. Also muss ich an unsere Wahrnehmung ran, muss an die Wahrnehmung der Organisation ran, muss im Grunde anfangen, Fälle durchzuspielen. Sagen, was passiert eigentlich, wenn diese 5 Dinge passieren gleichzeitig? Was passiert denn eigentlich? Und wenn davon aber nur 4 passieren und an einer Stelle passiert noch was ganz anderes, was passiert eigentlich dann? Also, dass wir lernen, in Szenarien zu denken und aus Szenarien abzuleiten und was machen wir dann?
1: Das
0: Nur dann
1: jetzt.
0: werden wir in der Lage sein, wenn dann eines dieser Fälle
1: Ja.
0: eintritt, dann auch sofort zu sagen, das kenne ich, ich mache das.
1: Das klingt ja sehr einzelfallbezogen, sehr praxisbezogen und löst sich ja so ein bisschen von der Gegenthese, wir haben Werkzeugkoffer. So nehme ich es zumindest wahr. Das heißt, du müsstest, um das Modell konsequent zu Ende zu bringen, bei dir, ja alle denkbaren Szenarien abbilden.
0: Ja, alle geht natürlich nicht.
1: Alle denkbaren, alle wahrscheinlichen
0: Also
1: oder weniger
0: man
1: wahrscheinlichen.
0: muss dann
1: Da
0: auswählen, ne?
1: kann man
0: Und
1: eine
0: da
1: Stufe ja einziehen und sagen, so,
0: ganz genau,
1: ne? Okay.
0: ganz genau. Und das ist dann wiederum auch etwas, was wir quasi auch mit der Brille der Zukunftsforschung machen, dass wir sagen, nicht jedes beliebige Szenario ist auch sinnvoll,
1: Ja.
0: nach allem, was wir sehen können, dass wir uns damit beschäftigen. Aber wahrscheinlich sehr viel mehr und sehr unterschiedlichere Szenarien, als wir es üblicherweise tun.
1: Ja.

0: in den Lehrbüchern standen, als wir gelernt haben.
1: Verstehe ich. Also finde ich auch
0: da,
1: sehr spannend.
0: Da liegt die ganz große Musik, glaube ich, weil das die Form von Lernprozessen sind, die wir brauchen, die wir dringend brauchen.
1: Okay, da müssen wir noch mal ein bisschen drauf rumbeißen. Das interessiert mich sehr. Ich komme ja aus der juristischen Sicht und das, was man im juristischen Studium lernt, wenn man es vernünftig macht, ist genau das Gegenteil. Und ich glaube aus gutem Grund, eben nicht alle möglichen Einzelfälle durchzugehen, auswendig zu lernen, ne? so wie es in Staaten ist mit den Cases etc. Ja. Brauchen wir jetzt zum Glück nicht, sondern wir machen das Gegenteil. Wir haben eine abstrakte Vorschrift.
0: Richtig.
1: Und können die mit unserem Werkzeugkoffer beliebig zerlegen und damit dann eben auch künftige Sachen drunter packen, die sich der Gesetzgeber, um in diesem Beispiel zu bleiben, als er das Gesetz geschaffen hat, noch gar nicht ausdenken konnte. Ja. Beispiel BGB, unser bürgerliches Gesetzbuch, Basis unseres gesellschaftlichen Zusammenlebens sozusagen, datiert aus dem Jahre 1900. Kurz vor 1900 wurde das Wir von Gottes Gnade gegeben. Da sind schon Regeln drin für Verkehr, unter anderem. Da hat sich aber niemand vorstellen können, dass das mal irgendwas mit Autos ist oder mit Elektroautos ist oder mit selbstfahrenden, fliegenden, was auch immer ist, sondern da ging es um Pferdefuhrwerke.
0: Ja.
1: Und trotzdem kann ich unsere heutigen Probleme unter dieses handwerklich gut gemachte Gesetz immer noch drunter subsumieren, so ist der Begriff. Wenn ich das umkehre, ich finde das spannend mit den Szenarien, weil es für viele Menschen das sicherlich greifbarer macht, aber wenn ich das umkehre, dann bedeutet das, ich brauche wirklich alle denkbaren Wahrscheinlichkeiten. Und wenn ich dann, ich kann ja nur von mir sprechen, auf mich reflektiere, ich hätte mir nicht im Ansatz vor 10 Jahren vorstellen können, dass es diese Technologie, die wir heute an ganz vielen Stellen ganz selbstverständlich haben, jemals geben wird. Enterprise, ich bin ein alter Trekkie, also im doppelten Sinne alt. Ich fand das immer spannend zu sagen, Mensch, ich kann mich mit jedem im ganzen Universum in meiner Muttersprache unterhalten. Heute hat Apple das als live in seine AirPods eingebaut.
0: Ja.
1: Ist das ein Problem? Das beißt sich ja irgendwie, ne? Also du willst dich zukunftsfit machen, indem du alle zukünftigen Szenarien vorwegdenkst, aber die Welt ist auch viel schneller. Die Entwicklung ist viel schneller. Und dein Flugbeispiel mit den Gebrüdern Wright macht es für mich sehr schön deutlich. Ich habe vorhin schon darüber nachgedacht. Ich kann mir heute nichts vorstellen, was ich noch erfinden könnte. Weil gefühlt haben wir alles. Ne? Aber, und das ist genau der Punkt, ich bin ja nicht der Maßstab. Es gibt garantiert noch irgendeinen, der irgendwas erfinden wird, was es noch nicht gibt. Wie kann ich denn das mit Szenarien abbilden? Ist das nicht der Umkehrschluss zu sagen, wir müssen viel mehr wieder in diesen ganzheitlichen Ansatz, wir müssen uns lösen vom Einzelfall und sagen, wir brauchen für alle einen Werkzeugkoffer, ein Rüstzeug, mit dem ich beliebig was kommt, lösen kann?
0: Das sind jetzt ganz viele Fragen.
1: Ja, ich weiß, aber wir haben ja Zeit.
0: Ja. Ich finde dein Gegenbeispiel mit der Juristerei sehr klärend. Die Stärke eines gut gemachten Gesetzes. Ich bin nun kein Jurist. Ich habe mal gelesen, es gibt auch sehr schlecht gemachte Gesetze.
1: Jede Menge. Je jünger sie sind,
0: das ist so eine Faustregel. Ne?
1: Somit also,
0: ja. Was aber natürlich, ich meine, logisch, wenn die Älteren nicht so wären, dann wären sie ja wahrscheinlich schon abgeschafft.
1: Ja, auch die Frequenz ist wirklich eine andere. Ne? Also so ein BGB hält halt 100 Jahre und hat eigentlich den kompletten Lebensbereich, den wir so haben, abgedeckt. Und wir produzieren ja jeden Tag 100 in den Parlamenten.
0: Ja. Ja, so ein Abgeordneter will ja auch was zu tun haben.
1: Genau. Aber wir schweifen.
0: Wir schweifen. Also, so ein gut gemachtes Gesetz ist ja quasi eine Rahmenbedingung, die sich an die Gesellschaft gibt. Und sagt, so soll das hier sein. Und auf eine Weise, wie wir halt beschlossen haben, dass wir zu solche Dinge dann auch festlegen, legt man die dann fest und exerziert es dann auch.
1: Ohne den Einzelfall zu regeln. Das ist das Entscheidende beim Gesetz.
0: Aber also da ist es ja durchaus sinnvoll, nach dem Grundsätzlichen zu gucken und zu sagen, wir wollen uns nicht gegenseitig hauen, also nicht ohne Not.
1: Genau.
0: So. Und schon gar nicht umbringen, aber auch nicht ohne Not. Und dann kommt man da irgendwie zu einem Weg. Das ist quasi die Ebene, wie wollen wir eigentlich zusammenleben und wie soll eigentlich die Grundlage dessen sein, auf der wir zusammen umgehen wollen. Das liegt auf einer anderen Ebene als das, was ich meinte. Und ich glaube, das widerspricht sich gar nicht. Weil so eine Grundlage ist ja hilfreich. Ich glaube, es gibt

0: zu Untersuchungen, die zeigen, wie sozusagen die Stabilität von Rahmenbedingungen auch zu Wohlstand und Zivilisation führen. Das ist ja gut, wenn man sich auf bestimmte Dinge verlassen kann. Trotzdem müssen wir uns da, wo es um mutmaßlich sprunghafte und schnelle Veränderungen geht, ja genau damit beschäftigen. Und nur über solche rede ich. Das heißt, ich hielte es wenig für wenig sinnvoll, ein Szenario zu machen, was machen wir eigentlich, wenn auf einmal es erlaubt ist, Steuern zu hinterziehen. Das ist ein Widerspruch in sich, weil dann wäre es keine Hinterziehung mehr, aber du weißt, was ich
1: Ja.
0: meine.
1: Ja. Dann muss man schon eine Wahrscheinlichkeitsgrenze einziehen und
0: Genau,
1: sagen, wir können nicht alles abbilden.
0: aber sich damit zu beschäftigen, was macht das eigentlich mit einer Organisation, wenn wir auf einmal intelligente Systeme, KI oder Robotik oder wie auch immer haben, die auf Augenhöhe mit Menschen in Teams arbeiten und die drauf pfeifen, dass es Vorgesetzte gibt. Weil sie einfach das machen, was sich aus der Sache ergibt. Was macht das mit so einem Vorgesetzten? Und was macht das mit seiner Rolle? Was macht das mit seinem Selbstbild? Was macht das mit unserer Idee von Führung? Wie ist unsere Unternehmenskultur? Wie entwickeln wir das weiter? Hochrelevante Frage. Und ich glaube, dass wir das eben nicht in den Griff bekommen, indem wir, so wie wir das bei KI ja gelegentlich sehen und überhaupt auch im Digitalen immer wieder sehen, dass wir dem Herr werden, indem wir sagen, so, das müssen wir jetzt alles regulieren und wir brauchen jetzt über alles Regulatorik. Da, wo es sinnvoll ist. Aber damit werden wir nicht jeden Einzelfall erlegen können, weil das immer notwendigerweise ja dem Prozess ein paar Jahre hinterherläuft.
1: Ja.
0: Und die Zeit haben wir insbesondere, die haben wir da nicht, wo es weh tut.
1: Ja.
0: Die haben wir bei der Technologie nicht. Die haben wir meiner Meinung nach beim Klima nicht. Die haben wir auch bei der Biodiversität nicht. Die haben wir, jetzt lehne ich mich ein bisschen aus dem Fenster, bei der Demografie auch nicht. Und über die Geopolitik könnten wir streiten. Also alle relevanten Krisen, mit denen wir zu tun haben, auf die wir handlungsfähige Antworten brauchen, und zwar im sehr konkreten, kriegen wir mit dem Versuch, naja, das können wir dann einmal grundsätzlich regeln, offensichtlich nicht abschließend in den Griff. Das sehen wir beim Klima ganz, ganz schmerzhaft, wo es die Pariser Verträge gibt, die einstimmig vom Bundestag ratifiziert wurden. Ja, und hilft uns das?
1: Okay, ich verstehe
0: Also
1: deinen
0: das
1: Punkt.
0: sind diese unterschiedlichen Ebenen.
1: Ja, ich bin an einer Stelle tatsächlich zentral anderer Meinung. Also wo wir
0: Ja.
1: uns vollkommen einig sind, Regulierung läuft hinterher. Gerade im Moment. Wir waren
0: Geht ja gar nicht
1: noch
0: anders.
1: nie so schnell wie heutzutage, glaube ich. Und es wird eher schneller als langsamer.
0: Wir haben jeden Grund zu dieser Annahme.
1: Ja, sind wir uns einig. Also
0: Ja.
1: das heißt, Regulierung muss nachlaufen, braucht es auch. Die
0: Klar.
1: muss kommen. Aber das BGB-Beispiel war ein schönes. Ich habe es vorhin gesagt, das hat Dinge mit abgebildet, die es noch gar nicht gab, weil ein Gesetz abstrakt generell ist. Unser Problem liegt, glaube ich, nicht in der Regulierungsfähigkeit. Im Prinzip haben wir alles. Klimakatastrophe. Wir haben ja nicht ohne Grund ein Urteil vom Bundesverfassungsgericht zum Schutz künftiger Generationen.
0: So ist
1: Das
0: es.
1: heißt, wir haben eine legislative Basis dafür. Die ist da. Die steht im Grundgesetz. Was wir haben, ist ja nach meiner Wahrnehmung tatsächlich eher genau das Gegenteil. Das Problem des Einzelfalls, der Umsetzung der konkreten. Wir haben den Rahmen, wir wissen, was wir tun, was wir lassen sollen. Und dann kommen wir plötzlich auf die zweite von unseren drei Gewalten, nämlich in die Exekutive, in der Ausführung. Und dann sind wir da, wo wir vorhin schon mal waren. Wir arbeiten in 4 oder 5 Jahresscheiben, hier ob Bundestag oder Landtag. Und sagen wir mal ganz ehrlich, absolut interessengesteuert.
0: Ja,
1: Ne? Also
0: ja.
1: für mich. Das ist erstmal wertfrei, ist eine Feststellung.
0: Genau.
1: Ist unser Bundestag kein Abbild der Interessen der Bevölkerung, sondern es ist eine spezifische Gruppe, auch wenn die nicht homogen ist. Ne? Aber es ist eine spezifische Gruppe, die in einem spezifischen Raum lebt.
0: Mich drängt es dazu zu sagen, dass ich mich frage, ob es überhaupt sozusagen dieses Abbild der Interessen der Bevölkerung geben kann. Weil sonst könnte da jetzt ein
1: Ja.
0: schiefes Bild entstehen.
1: Ja, klar.
0: Aber
1: Demokratie,
0: mit dem Zusatz
1: genau.
0: ist es das dann sicher nicht.
1: Demokratie ist theoretisch eine ganz gute Konstruktion, glaube ich. Praktisch problematisch. Bekanntlich
0: kennen wir keine bessere.
1: Ja, ja, genau. Praktisch problematisch, weil da eine so eine Komponente drin ist, die kommt in der Theorie nicht vor, und das ist der Faktor Mensch. Und ich glaube, je schneller wir Bewegung und Dynamik brauchen, und das sind nun mal die Zeiten, die wir jetzt haben, umso schwieriger wird es in der Demokratie, weil die ja per se auf Beständigkeit ausgerichtet ist. Mhm. Die ist nicht dafür da, schnell Dinge zu ändern. Da bräuchte es, mal losgelöst vom politischen Inhalt, dafür bräuchte es eigentlich einen Diktator, der sagen kann, buff, ab heute ist alles anders. Ob man das will, ist eine ganz andere Frage. Aber Demokratie
0: Aber warum geht auf sehen Bestand. Wir in China das Entwicklungstempo, was wir sehen?
1: Genau aus dem Grund, ja. Weil die durchregiert.
0: Genau.
1: Und weil die halt keinen Vier-, sondern einen Tausendjahresplan haben und den ziehen die gnadenlos durch. Ja. Ja, unter ja. allen, also ich will nicht tauschen, nicht, dass da ein falsches Bild aufkommt. Ja? mit allen Konsequenzen. Wohl ja. des Einzelnen vollkommen irrelevant.
0: Richtig.
1: Ja? Also das ist der Preis, den man dafür zahlt. Aber grundsätzlich halte ich Demokratie für das nicht geeignete Werkzeug, formulieren wir es mal so, um dieser Krisen Herr zu werden. Wir bräuchten etwas, was stärker ist. Und du sagtest ja zu Recht eben, um es abzugrenzen in die falsche Richtung. Da bin ich vollkommen bei dir.
0: Ja, insofern, trotzdem muss ich dir entschieden widersprechen.
1: Bitte.
0: Weil ich glaube, dass wir den Begriff der Freiheit an dieser Stelle mit dazu denken müssen.
1: Ja.
0: Und der natürlich sehr häufig missbräuchlich benutzt wird, gerade von interessierter Seite.
1: Ja.
0: Wenn sich, wie voriges Jahr geschehen, der US-amerikanische Vizepräsident hier in München auf die Sicherheitskonferenz stellt und sagt, ihr Europäer habt ein Problem mit der Freiheit, dann ist das zumindest ein sehr eigenwilliges Verständnis von Freiheit, was mit meinem Freiheitsbegriff nicht furchtbar viel zu tun hat, um das mal
1: ja, sind wir einer Meinung.
0: So
1: ja.
0: zu sagen. Ich glaube nicht an die Nachhaltigkeit des Diktators.
1: Ja.
0: Ich glaube, dass die... Aber das ist eine Frage, wie wir unsere Welt interpretieren. Wir tauschen unsere Wahrnehmungen und Analysen aus an dieser Stelle. Ne? Hm. Ich glaube, dass die... dass das, was wir jetzt vielfach sehen und ja auch LinkedIn ist voll davon und die Debatten sind voll davon, wieso können sozusagen irgendwelche Golfstaaten so tolle Sachen machen und wieso kann China und Ähnliches auf ersten Blick können sie natürlich, haben furchtbar viel Geld, können durchregieren und sich insbesondere im Fall von China auch der Größenvorteile sozusagen zunutze machen, macht halt einen Unterschied, ob ein Land wie China sagt, wir setzen auf folgende Klar. Energiegewinnungsformen, als wenn Eritrea das sagt. Dann sind das andere Aussagen und haben andere Wirkmechanismen. Allein ich würde dem Diktator widersprechen und sagen, ich glaube nicht, dass du nachhaltig in der Lage bist, lebenswertes Leben auf Dauer zu fördern. Mhm. Und lebenswertes Zusammenleben zu fördern. Und das hat natürlich mit unserem Menschenbild zu tun. Das hat was damit zu tun, dass, also zumindest in meinem Menschenbild, aber so nehme ich auch unser gesellschaftliches Bild wahr, was im Grundgesetz steht, etc. Das hat was mit Freiheit zu tun. Freiheit gibt es niemals ohne Verantwortung. Und zwar nicht Verantwortung von irgendeinem Parteigremium, sondern Verantwortung des Einzelnen da, wo er, sie steht und seine Entscheidungen trifft. Und genau in diese Verantwortung, wissend um die Freiheit, sich zu entscheiden. Da sitzen ja auch wir mit unserem Thema Zukunft.
1: Ja.
0: Nur deswegen macht es Sinn, dass wir uns mit Zukunft beschäftigen. In der Diktatur macht das keinen Sinn. Da geht es nur darum, umzusetzen, das, was irgendjemand anders beschließt.
1: Du hast recht. Also auch da haben wir keine Divergenz. Mein Punkt ist auch nicht, dass eine Diktatur nachhaltig im Sinne von dauerhaft und langfristig ist. Im Gegenteil. Wenn wir zurückschauen in die Geschichte, dann gibt es ja eine Konstante. Und die bedeutet, es sind Wellen.

0: am Tisch haben, versuchen alle mitzunehmen. Auch die, die nur, obwohl sie laut sind, eine geringe Menge sind, wo man einfach sagen müsste, einem oder in gewisser Weise wird es wehtun, weil das, was uns bevorsteht, wird wehtun, aber wenn wir es jetzt nicht machen, tut es viel mehr weh. Und deswegen glaube ich, alles hat seine Zeit. Auch der Diktator hat seine Zeit. Also es klingt so negativ belegt. Ne? Wir wollen jetzt hier, ich will keinen Krieg vom Zaun
1: Nee, nee,
0: brechen.
1: nee,
0: Also das
1: nee.
0: ist nicht das, was
1: Und
0: ich mit
1: ich habe dir ja
0: Diktator
1: schon
0: verbinde.
1: widersprochen an der
0: Naja.
1: Stelle, deswegen muss ich es nicht nochmal machen.
0: Genau.
1: Also eben für diejenigen, die gern mal ein Buch lesen, dringende Empfehlung.
0: Ja.
1: Und das ist wirklich eine Schwarte, aber es lohnt sich. Anfänger heißt das Buch, schreiben wir auch in die Shownotes rein. David Graeber und David Wengrow, zwei Amerikaner, einer ist leider verstorben. Ein Archäologe, ein Anthropologe, die in einem unglaublichen Ritt aufzeigen, wie groß die Vielfalt menschlicher Gesellschaften durch Zeit und Raum ist. Und dass die eine Erzählung, die uns quasi wie selbstverständlich so mitgegeben wird, dass es quasi eine mehr oder weniger gerade Linie gibt von irgendwelchen Frühmenschen in der afrikanischen Savanne über Jäger und Sammler, die sich langsam über den Planeten ausbreiten und sich dann irgendwann sesshaft machen und die Sesshaftigkeit führt zu Krieg und dann bildet man irgendwann Staaten, um den Krieg zu verhindern und am Schluss kommt man bei der liberalen Demokratie raus. So ist in etwa, also wenn ich es mal so grob zusammenfasse, das ist die gesellschaftliche Erzählung, mit der ich aufgewachsen bin. Du wahrscheinlich auch. Jetzt kann man das nochmal überlegen, wie dekliniert sich das in Ost und in West, aber in etwa ist das ja dieses Bild. Und die zerlegen das eben nach Strich und Faden, weil es gibt, das ist keine lineare Entwicklung, schon gar keine zwangsläufige. Und Menschen zu ganz unterschiedlichen Zeiten haben ganz unterschiedliche Formen gewählt, wie sie Zusammenleben organisieren wollen. Bis hin zu Formen, wo in der einen Hälfte des Jahres Gesellschaften sich für quasi diktatorische Verhältnisse entschieden haben und in der anderen Hälfte des Jahres sie in völlig anderen basisdemokratischen Verhältnissen gelebt haben, um jeweils zu Jagdsaison und
0: Ja.
1: Erntesaison andere Formen des Zusammenlebens zu finden. Die verrücktesten Dinge.
0: Weil die äußeren Umstände sie dazu gezwungen haben.
1: Und weil sie sich, ja, Streiche zwingen,
0: Ja.
1: weil sie sich angesichts der Möglichkeiten, die sie hatten, für einen bestimmten Weg entschieden haben. Und durchaus auch, um sich abzugrenzen und zu sagen, wir sehen, dass die da drüben machen das, das wollen wir nicht.
0: Ja.
1: Weil wir sind anders. Und die wirklich auch bis ins Detail zeigen können, dass da, wo unterschiedliche Kreise zusammenstoßen, die Unterschiede größer werden, weil offensichtlich das Bedürfnis dann zu zeigen, wir sind aber eben anders als die auf der anderen Seite vom Fluss, das befördert. Und also es ist eines dieser Bücher, die den Blick auf die Welt verändern. Und zwar im ganz positiven Sinne.
0: Okay.
1: Weil wir verstehen, dass es eben genau diese Zwangsläufigkeiten nicht gibt. Und weil wir verstehen können, dass es auch nicht, und das ist wahrscheinlich, müsste man unserer Diskussion, die wir eben geführt haben, fast vorwerfen und sagen, wir reden ja nicht über die Reinform dieses Modells und die Reinform jenes Modells, als gäbe es nicht 100.000 Schattierungen von Grau und von Blau und von Rot und von Grün und alle miteinander. Und wir in der Geschichte, und zwar weit über die letzten 2000 Jahre hinaus zurück, ganz unterschiedliche Formen gefunden haben, mit ganz unterschiedlichen Formen experimentiert haben, unser Zusammenleben zu organisieren. Und das ist eine total positive Nachricht, weil das bedeutet, das können wir. Und das haben wir immer wieder getan. Und das werden wir auch in Zukunft wieder tun. Wir haben jeden Grund dafür. Und ich bin froh um jeden Punkt, den wir abräumen können, wo wir so das Gefühl haben, wir haben es mit Zwangsläufigkeiten zu tun. Weil das würde immer bedeuten, wir sind jenseits von Freiheit und Verantwortung. Jetzt habe ich euch einen großen
0: Ja,
1: Hammer
0: ja,
1: geschoben.
0: ja, ja. Also ist ein sehr, sehr positives Bild, eine positive Wahrnehmung. Ich gönne dir von Herzen. Ich bin so ein bisschen innerlich zerrissen.

0: zerrissen, weil ich neidisch bin. Ich hätte gern auch so eine Wahrnehmung der Welt. Meine ist da eher ein bisschen düsterer. Ich sitze ja auf der dunklen Seite hier offensichtlich.
1: Ja.
0: Ich weiß nicht, ob das stimmt. Also für mich in der Wahrnehmung weiß ich nicht, ob es stimmt. Ob wir nicht.
1: Deswegen können wir es immer noch versauen, ne?
0: Ja, ja, absolut.
1: Aber also insofern kann es sein, dass du recht hast.
0: Ich will ja gar nicht recht haben, um Gottes Willen. Also darum geht es gar nicht. Im Gegenteil, ich würde am liebsten nicht recht haben wollen.
1: Ja.
0: Aber was du schilderst, vielleicht habe ich auch es falsch verstanden, spricht ja dafür, dass Menschen tatsächlich eine bewusste Entscheidung treffen und sich der Folgen im Wesentlichen bewusst sind.
1: Ja.
0: Das glaube ich nicht. Ich glaube tatsächlich, dass wir, dass vielleicht war das früher anders, aber die Wahrnehmung, die uns prägt, und deswegen habe ich früher gesagt, das sind äußere Einflüsse, die bei deinem Halbjahresmodellwechsel, Diktatur und Freiheit, sind die äußeren Einflüsse, die mich zwingen. Wasserloch ist leer oder nicht, ne? Es gibt Wild oder nicht. Und wir haben ja, glaube ich, die Kontrolle über diese äußeren Einflüsse vollständig verloren. An die 5 Tech-Bros, an die Industrie, die jetzt.
1: Ja, also an der Stelle bin ich wiederum bei dir.
0: Ja.
1: Und da gieße ich jetzt Wasser in meinen eigenen Wein. Was glaube ich, jetzt auch schon wieder so große Sätze, ne? Aber was nach allem, was wir wissen, zum ersten Mal in der Geschichte so ist, in der Geschichte der Menschheit, ist, dass die Entwicklung, mit der wir unsere Welt und unser Zusammenleben und Zusammenarbeiten verändern, so schnell ist, dass die Konsequenzen unseres Tuns mit so viel Verzögerung eintreten, dass wir nicht justieren können.
0: Ja, und dass wir in der Masse auch gar nicht überblicken, was da eigentlich passiert. Stichwort KI. Was das
1: gut,
0: die bedeutet Masse mehr ist sowieso, als tolle Bildchen.
1: Die Masse ist sowieso generieren. Ein interessantes Experiment, weil es ja noch nie auch nur annähernd so viele Menschen auf diesem Planeten gab wie zum jetzigen Zeitpunkt. Das wissen wir nicht, wie wir damit umgehen können. Sieht gerade nicht so gut aus, aber wir wissen es nicht.
0: Ja, gut, da hilft uns die Klimakatastrophe, die wird ja zu natürlicher Auslese führen.
1: Ja.
0: Und auch die Demokratie,
1: Demografie. Satz, aber
0: die Frage ist, auf welcher Seite wir dann stehen werden. Und das ist ja genau wieder der Kern
1: dessen, so, das also sich dreht. Das ist das eine, was wirklich neu ist.
0: Mhm.
1: Und das andere, was wirklich neu ist, du sprichst die Tech-Bros an, das teile ich. Durch die digitale Vernetzung ist sozusagen die Möglichkeit Einzelner Reichtum und Macht anzuhäufen um Größenordnung größer denn je zuvor.
0: Ja.
1: Also.
0: Klar.
1: Ne, simples Beispiel, um nochmal in die Geschichte zu gehen. In meinem Studium habe ich mich selbstverständlich mit Luther beschäftigt. Dann stößt man aufs Jahr 1521. Das gilt irgendwie als einer der Wendepunkte. Steht da vorm Reichstag in Worms und streitet sich mit dem Kaiser rum und hinterher muss er auf die Wartburg fliehen. Und so, also da bricht's. Zum selben Zeitpunkt, im selben Jahr, fast in denselben Wochen, nimmt eine Horde spanischer Soldaten, im engeren Sinne sind es eigentlich gar nicht, Söldner, Abenteurer, in Verbindung mit mexikanischen Verbündeten Tenochtitlan ein, die Hauptstadt des Aztekenreichs. Eine der größten Städte der Welt zu dem Zeitpunkt. Mehrere hunderttausend Einwohner. Also etwas, was völlig anderes ist als so eine Stadt wie Worms oder also so, aber und wenn man sich überlegt, also jetzt könnten wir lange darüber streiten, welches das Ereignis von diesen beiden, die zeitgleich stattgefunden haben, auch noch unter demselben Kaiser,
0: ja.
1: Welches hat jetzt den weiteren Verlauf der Dinge stärker geprägt?
0: Naja,
1: kommt drauf an, Reformation, ne? Wird es nicht sein.
0: Bei uns wahrscheinlich die Reformation. Bei den Azteken höchstwahrscheinlich die einreitenden Spanier.
1: Ja, und man könnte sich jetzt fragen, wie weit das die Grundlage für Kolonialismus und so weiter insgesamt gelegt hat. Also, will sagen, das war zu einem Zeitpunkt,

0: möglich, dass solche grundstürzenden Dinge passieren und wir es nicht zusammendenken.
1: Ja.
0: Und dass wahrscheinlich auch von denen, die sich hier um Fragen von, wie steht's mit meinem rechten Glauben, die haben sich nicht gleichzeitig mit Mexiko beschäftigt. Und das ist eben heute in einem Maße anders, dass eben alles, was wir in Sachen KI-Entwicklung, was wir in Sachen digitaler Vernetzung, was wir in Sachen Datenauswertung, um das hässliche Wort der Überwachung zu vermeiden, erleben, schweißt uns an der Maße zusammen in eine Schicksalsgemeinschaft, die wir dann aber wiederum auch kaum erleben, weil das Digitale sich dann oft eben unserem Erleben entzieht. Und so wie wir bei der Wahrnehmung, nehmen wir
1: Ne?
0: eigentlich angemessen wahr, was eigentlich gerade passiert.
1: Ja. Ja, vor allem nehmen wir nicht diese Schicksalsgemeinschaft wahr, habe ich den Eindruck.
0: Ja, glaube ich auch.
1: Sondern jeder glaubt ja für sich, er ist nicht betroffen. Also
0: Ja.
1: gerade was Datenauswertung, ich behalte den Euphemismus mal bei, Datenauswertung angeht, ist ja so die Standardantwort, ich habe da nichts zu verbergen.
0: Genau.
1: Wie viel tiefer das greift, ist dann gar nicht mehr interessant. Das kannst du gar nicht vermitteln. Und da hängen so Sachen dran, die, glaube ich, Menschen sich überhaupt nicht bewusst machen, weil sie die persönliche, individuelle Betroffenheitssphäre gar nicht haben. Ich bin zum Beispiel neben vielen Dingen fest davon überzeugt, dass Putin uns niemals angreifen wird. Mit Soldaten.
0: Glaube ich auch.
1: Warum auch? Der wäre ja blöd. Muss er gar nicht. Ne? Der muss das einfach
0: Der Angriff
1: weitermachen, was er
0: läuft
1: schon seit 10 Jahren
0: längst.
1: macht, nämlich das auf Facebook zu machen.
0: Ja.
1: Uns zu
0: Genau.
1: infiltrieren mit Meinungen, mit irgendwelchen kruden Dingen und uns zu spalten. Deswegen sehe ich diese Homogenität nicht, wo du sagst, das schweißt uns zusammen als Betroffene. Das, genau das Gegenteil passiert. Und da liegt ja auch die große Krux. Ich glaube, diese fünf, lasse 10 Tech-Bros sein. Geld ist denen doch scheißegal.
0: Lass es 100 sein, spielt auch keine Rolle.
1: Vollkommen egal. Der Grenznutzen von Geld, den haben wir ja längst überschritten. Was der aber unendlich ausbauen können, ist Macht. Und zu steuern, wie der Einzelne tickt und funktioniert, ganz, ganz hintenrum, über diese digitalen, sozialen, ich scheue mich, soziale Netzwerke das zu nennen, also ja, asoziale Netzwerke in der Regel, über diese Medien, sagen wir es mal so. Und wenn ich dann noch interpoliere, was passiert, wenn wir gar nicht mehr unser Bild von Realität, auch da muss man ja aufpassen, als richtig wahrgenommen verifizieren können, weil es Deepfake der Standard ist, weil sich nur noch Bots und Open Claws und was auch immer austauschen. Ich habe vorgestern Abend was gelesen, es gibt im Darknet sowas Ähnliches wie die Silk Road für Open Claw und Konsorten, wo die AI sich gegenseitig schon die Exploits verkaufen und sich darüber austauschen, wo wir angreifbar sind und solche Geschichten. Ich weiß gar nicht mehr, was ich davon halten soll und wo man das einordnen soll. Und ich fürchte, dass diese Hilflosigkeit, die ich bei mir selber sehe, da, wo ich gar nicht mehr weiß, wo kann man da überhaupt noch anfassen, sind wir nicht über diese Terminator-Ebene schon hinaus, ne? Ist Skynet nicht tatsächlich sowieso schon da. Warum lohnt es alles noch? Warum schmeiße ich den ganzen Scheiß nicht weg, hole mir einen dicken amerikanischen V8 und blubber nur noch durch die Gegend? Dass dies dazu
0: Siehst du,
1: führt,
0: dass du bei Zeiten am Tag betrunken bist?
1: ja,
0: Ja.
1: dass es eben nicht zu einem kollektiven Verständnis kommt, sondern es noch mehr die Leute auseinandertreibt. Nicht auf eine bösartige Weise auseinandertreibt, sondern auf so eine heimtückische
0: Also
1: hintenrum.
0: ich kann das nur auf der Werteebene beantworten. Und ich finde, man muss sich das auch in dieser, man muss sich mit diesem Abgrund konfrontieren. Denn es wäre ja in der Tat, wenn ich dem folge, was du gerade alles geschildert hast, dann wäre es ganz logisch herzuleiten,
1: Nach und zu Sintflut.
0: wird eh nicht.
1: Ja.
0: Wir haben es halt verkackt, was die Langfristigkeit angeht, aber wir haben kurzfristig so viel Spaß wie nie. Dann lass uns den Spaß haben und fertig.
1: Das ist doch der Abwehrmechanismus von ganz
0: Das.
1: vielen, oder? Oder täuscht das?
0: Also, bevor wir zu der Frage kommen, ich finde, was hält uns.

0: Küchentisch wollte er leider nicht. Aber anderes Thema. Das heißt, für dich kein Verzichtsgefühl, weil bewusste Entscheidung.
1: Genau.
0: Das ist gut. Lässt sich das transportieren auf möglichst viele Menschen? Und wenn ja,
1: Davon
0: wie?
1: bin ich zutiefst überzeugt. Und ich glaube, dass das ist das, was ich vorhin auch meinte mit diesem sehr globalen Bild. Ich bin davon aus verschiedenen Gründen überzeugt. Zum einen, weil ohne diese Überzeugung würde es auch einfach keinen Sinn machen. Also sie ist quasi auch systemnotwendig. Aber wir sehen eben, dass wir Menschen immer wieder genau dazu auch in der Lage waren, uns gemeinsam zu überlegen, was ist jetzt hier unser Weg und diesen dann auch auf Zeit zu realisieren. Wir werden den einen Weg, der unter allen Umständen und für alle Gesellschaften und immer gleich gilt, nicht finden. Das wäre ja genau die diktatorische Antwort. Der Diktator hat die eine Antwort für die vielen. Das ist insofern gut so, dass es die nicht gibt. Im selben Satz müssen wir sagen, naja, das bedeutet eben, dass man sich dann mühsam dieses Prozesses unterziehen muss und sich überlegen muss, wie wollen wir es denn? Da gibt mir das eben keiner vor. Ja, dann ich empfinde das als Fortschritt. Ich empfinde das als großes Glück, selber damit reden zu dürfen. Ob wir auf diese Weise einen möglichst unblutigen Weg finden, mit den aktuellen klimatischen und geopolitischen Herausforderungen klarzukommen, ich finde, wir haben jeden Grund, es zu probieren. Ob wir es schaffen, ich habe kein Gespür dafür.
0: Okay. Ist auch eher schwierig, wenn man ehrlich ist, weil wir natürlich immer noch aus einer sehr luxuriösen Position heraus so argumentieren können, wenn es ums nackte Überleben geht, weil meine Insel überflutet ist und nicht mehr da ist, weil die Polkappen weg sind, weil ich nichts mehr zu essen habe, weil in der Region der Welt, wo ich lebe, kein Wasser mehr fällt seit 30 Jahren,
1: Na,
0: dann sieht es wahrscheinlich anders aus mit den Zwängen.
1: ich hatte mal das Vergnügen, eine Konferenz zu kuratieren und zu moderieren, auf der unter anderem John Schellenhuber eine Keynote gehalten hat. Also der Urvater der Klimaforschung, Gründer des Potsdamer Instituts für Klimafolgenforschung. Und der mit leichter Hand sagte, naja, ich zeige jetzt hier mal ein paar Folien, die kennt ihr ja eh alle. Und dann begann ein Ritt, den die Anwesenden noch nie gesehen hatten. Und der sehr deutlich sagte, und ich meine, da sozusagen, das ist dann die abgründige Seite letzten Endes, sehr deutlich sagte, mit dem, was wir jetzt tun, sind wir auf dem Kurs globaler Erhitzung von 3, 4 Grad, irgendwie sowas in der Kante. Und eine Konsequenz davon wird sein, dass es im Grunde zwischen dem 10. Breitengrad nördlich und südlich kein menschliches Leben auf Dauer mehr geben wird. Das hat was mit der Feuchtraumkugeltemperatur zu tun. Das müssen wir jetzt nicht, glaube ich, ausbreiten, aber das lohnt sich, sich mit diesem Begriff mal zu beschäftigen.
0: Kennt jeder aus dem Backofen, der einen Dampfgarer oder eine Dampffunktion drin hat? Ja.
1: Ja, genau. Also auf gut Deutsch, was passiert, wenn man durch Schwitzen nicht mehr seine
0: Genau.
1: Körpertemperatur regulieren kann und das Herz halt weiter schlägt und die Verdauung weiterarbeitet, sprich innen Wärme produziert wird, wenn die nicht nach außen abgeführt werden kann, überhitzt der Körper und dann passiert mit unserem Körper das, was mit dem Ei beim Kochen passiert. Das Protein verändert halt seine Struktur und wenn es wieder abkühlt, bleibt es halt so. So. Auf gut Deutsch, es geht gar nicht um die Frage, das habe ich lange auch nicht verstanden. Ich habe immer gedacht, es geht um die Frage, ist in einer Gegend an 365 Tagen im Jahr kein Leben möglich? Darum geht es gar nicht. Es geht um die Frage, erreichen wir regelmäßig diesen Punkt,
0: Ja.
1: wo es drüber geht? So, zurück zu Schellnhuber, der im Wesentlichen sagt, naja, 3, 4 Grad bedeutet zwischen 10 Grad plus und 10 Grad minus um den Äquator rum keine bewohnbare Zone mehr. Und da leben halt Stand jetzt 3 Milliarden Menschen.
0: Die müssen irgendwo hin.
1: Die werden irgendwo hin.
0: Und die werden das auch mit Nachdruck machen, weil da geht es
1: Ja, was
0: ums
1: sollen sie
0: nackte
1: denn tun?
0: Überleben, eben. Und das gestehe ich auch jedem zu. Das würde ich ja nicht anders machen. Wenn es
1: Selbstverständlich.
0: um meine Existenz und die meiner Kinder und meiner Familie geht, dann greife ich zu jedem Mittel.

0: Und das ist nackte Existenz. Das ist nicht Wirtschaftsflucht und Muschibubu, sondern da geht es ums nackte Überleben. Das ist mir bewusst.
1: Genau.
0: Aber gerade das wirft natürlich die nächste Problemfrage auf. Sind wir denn dafür viel zu weich, dem irgendwas entgegenzuhalten? Oder bist du, kann man schon fragen, oder bist du der Meinung, wir können alle und jeden aufnehmen und kriegen es trotzdem hin? Weil es wird eine Verlagerung in unsere Hemisphäre zwangsweise geben. Werden wir überrannt? Oder ist das eine Chance für eine so tiefgehende gesamtgesellschaftliche Veränderung, dass wir da einem idealistischen Bild doch näher kommen?
1: Zwei Antworten. Die eine ist, ich glaube, wir sind gut beraten, davon auszugehen, dass wir es noch zu unserer beider Lebzeiten weltweit mit Migrationsbewegungen zu tun haben, gegen die alles, was wir im Moment sehen, Kindergarten ist.
0: Ja. Also wir reden hier von dreistelligen Millionenzahlen. Ja, ja. Dass
1: man also sich das wir reden, nicht schön wir reden redet. Von Migrationsbewegungen, die so sind, dass also sowas wie Grenzkontrollen und Zäune kategorisch keine sinnvollen Antworten sind.
0: D'accord.
1: Also es ist völlig irrelevant, ob wir das machen oder nicht. Hm. Das ist die eine Antwort. Die zweite ist, ich glaube, das ist gar nicht der Punkt. Sondern wir erleben doch wir profitieren ja enorm von der Art und Weise, wie im Moment Wohlstand und Wert rund um den Globus erzeugt werden. Hm. Insbesondere wir als Europäer. Und wir haben auch reichlich davon profitiert. Andere Regionen haben davon nicht so profitiert, um das mal ganz schlicht zu sagen.
0: Auch das ist, glaube ich, Evidenz.
1: Also, kann man sich nochmal klar machen. Und das hat in Teilen schon auch so, also Kolonialismus mit anderen Mitteln. Ne? Und so lange ist jetzt die Kolonialzeit auch noch nicht her. Ich kann mich an Fernsehnachrichten erinnern, in denen über die Unabhängigkeit afrikanischer Staaten berichtet wurde. Meine Lebzeit.
0: Ja.
1: Man tut immer so, als wäre Kolonialismus irgendwas so im 15. Jahrhundert. Nein, ganz bestimmt nein. So, die ganze Basis der Industrialisierung, wie wir sie haben, ist die globale Aufteilung, dass die einen Rohstoffe und im Zweifel irgendwie billige Arbeitskräfte liefern und die anderen den Wert und die Tiefe und den Wohlstand und den Effekt. Mhm. Und ich glaube, das ist vorbei.
0: Ja.
1: Also heute leben wir noch so und morgen werden wir das auch tun. In den 5 Jahren werden wir das wahrscheinlich auch noch tun. Aber im Kern ist das schon vorbei. Wir wissen nur noch nicht, was wir danach machen. Ja. Und das, finde ich, ist die viel tiefgreifendere Frage. Ich glaube, dass diese, weil du sagtest hier nach dem Motto, können wir mit all den Menschen umgehen und so. Ja, damit müssen wir uns auch irgendwie beschäftigen. Aber die Frage, was machen wir eigentlich jetzt, wo wir wirklich am Ende des Industriezeitalters stehen? Die geht tiefer.
0: Absolut. Also auch da sind wir mal wieder einer Meinung. Ich glaube, das verstehen sogar Erstklässler.
1: Ja,
0: wenn man es ihnen richtig erklärt, das
1: sehr viel besser, ja.
0: Ja. Mit begrenzten Ressourcen, und unser Planet ist begrenzt, kann ich nicht unendlich wachsen. Das heißt, unsere Grundthese unseres Wirtschaftssystems, die ja bedeutet Wachstum, Wachstum, Wachstum, kann nicht funktionieren. Zumindest nicht, wenn wir Wachstum wie bisher definieren, im Sinne von Kapitalwachstum.
1: Ne? Ja.
0: Kapitalwachstum, Produktwachstum, jedes Jahr ein neues iPhone, um es mal ganz plastisch zu machen. Das wird nicht funktionieren. Nichtsdestotrotz reden wir ja von einer unendlich großen Anzahl an Menschen, die auch zum großen Teil globaler Süden verdammt viel aufzuholen haben. Die ja auch subjektiv, also muss das trennen, auf der subjektiven Ebene gestehe ich denen das alles zu, die das verdammte Recht haben aufzuholen, weil wir diese 2%

0: Prozent CO2, die wir jetzt emittieren, aber in Wahrheit durch industrielle Revolution, durch Kolonialismus, unseren Wohlstand darauf aufgebaut haben. Und die jetzt an eine Schwelle kommen, dank Informationen, dank Internet, dann Vernetzung, aber natürlich auch undankbarerweise durch Migration, durch Fluchtbewegung, in die Lage zu kommen, das jetzt auch haben zu wollen, alles, was wir wollen und zu dürfen. Und
1: denn wer wären wir zu sagen, naja, also wir haben uns jetzt ein schönes Leben gemacht auf Kosten der Menschheit insgesamt.
0: Und ihr verzichtet und jetzt
1: weiterhin? Jetzt ist leider vorbei,
0: genau, weil
1: jetzt gibt es halt
0: Problem
1: nicht mehr.
0: Wird nicht funktionieren.
1: Schwieriges Argument jedenfalls. Ja, begrenzte Tragweite, je nachdem, wo man steht.
0: Ja, das wird auch keiner ernst nehmen. Und wir genau, sind ja auch nicht in der Lage, das in irgendeiner Art und Weise durchzusetzen. Das wäre eine absolute Utopie. Ja, also wenn 100 Millionen Menschen uns überrennen, weil sie wollen, dass sie vernünftig leben können, dann haben wir dem nichts entgegenzusetzen.
1: Natürlich nicht.
0: Das ist leider so.
1: Insofern ist es wahrscheinlich nicht empfehlenswert, das zu versuchen, über eine Macht- und Kraftfrage zu lösen. Das ist allerdings das vorherrschende Framing im Moment.
0: Ja.
1: Ne? Dass es darum geht, möglichst stark zu sein.
0: Ja.
1: Teil der Trump-Geschichte, ne? Der Trump-Attraktivität. Wir bauen diese Mauer zu Mexiko.
0: Ja, ja.
1: Die ja wir sind so wichtig, wir lassen die Mexikaner noch dafür bezahlen.
0: Genau. Funktioniert ja tadellos.
1: Sieht man, ja.
0: Genau, sieht man.
1: Scheitert schon an so einer Mauer. So.
0: Eben. Ist ja auch utopisch. Also das ist ja was, was gar nicht funktionieren soll, in letzter Konsequenz, ja, sondern was dazu dient, Menschen zu mobilisieren in die eine oder andere Richtung und sie auf seine Seite zu holen.
1: Ja.
0: Das ist Symbolpolitik, so wie ich es mal nenne. Also da steckt viel mehr als Symbol dahinter. Da passieren auch viele Sachen, keine Frage, aber ich glaube, du weißt, was ich meine.
1: Ja. Ja.
0: Das ist nie auf Konsequenz angelegt, sondern es ist auch da darauf angelegt, Menschen im Status quo zu halten. Nämlich die Wählerschaft im Status quo zu halten und zu sagen, wir, und da sind wir wirklich am Ausgangspunkt, wir stecken den Kopf eben weiter in den Sand, weil bei uns kommt Herr Trump und baut eine Mauer. Wenn bei uns der Sprit teurer wird, kommt Herr Lindner und klebt ein Pflaster drauf. Da verlassen wir uns drauf und das beruhigt die Massen. Mit der Perspektive fällt es mir zunehmend schwer zu sagen, wir in unserem System finden eine Lösung. Weil selbst wenn wir für uns definieren wollen, wir machen es anders, wir haben es verstanden und wir wollen darüber hinausgehen, was ist denn mit den 100 Millionen, die aus der Sahelzone zu uns kommen? Den wirst du mit Vernunft an der Stelle wahrscheinlich nicht kommen können, oder?
1: Also
0: fällt ja schon hier
1: schwer. Mit Vernunft vielleicht schon, aber natürlich nicht mit der Hoffnung darauf, dass die armen Kolonialherren es doch wirklich schwer finden, auf ihre Privilegien wirklich zu verzichten. Wenn das eigentlich mit Vernunft gemeint ist, da werden wir nicht viel Zustimmung ernten. Nee, dann bleibe ich lieber hier, wo es nichts zu essen und zu trinken gibt. Das verstehe
0: ich. Nicht sehr wahrscheinlich.
1: Ist auch hart so für euch Weiße. Ja. Ja, genau. Das, ein Weg, das zusammenzudenken und zu interpretieren, ich sage nicht, dass das alles beantwortet, aber das doch zumindest uns beim Denken hilft. Ich glaube, ein gemeinsamer Nenner von vielem, was wir im Moment beobachten, ist die Verteidigung von Privilegien. Entweder die Verteidigung von Privilegien, die tatsächlich sozusagen in Frage gestellt werden oder zumindest, wo man Angst hat, sie in Frage zu stellen. Das ist ein gemeinsamer Nenner, der reicht von dem, was wir gerade besprochen haben, letztlich aber dann genauso den mit den allgemeinen großen Backlash erklärt, den wir erleben, wo es darum geht, Rechte von Frauen, von Transpersonen, von Menschen unterschiedlicher geschlechtlicher Orientierung, unterschiedlichen Hautfarben etc. immer weiter zurückzudrängen. Interessanterweise, sagen, wenn ich die Kette immer weiter nach hinten verfolge, dann komme ich genau bei den alten weißen Männern raus, über die wir eben schon sprachen. Und wenn ich meine Privilegien verteidigen

0: will, dann mache ich das am besten nicht alleine. Also versuche ich dann auch die Erzählung entsprechend zu beeinflussen und nicht zu sagen, bitte schön, helft mir alle, meine fossilen Gewinne zu erhalten, sondern dann erzähle ich eben stattdessen, morgen kommt der Wirtschaftsminister und reißt dir die Heizung weg, das kannst du nicht wollen, du musst dich verteidigen. Die Frage, also aus meiner Sicht ist das ein großer gemeinsamer Nenner dessen, was wir gerade erleben. Und wenn wir das nicht als solches erkennen, demaskieren und dem etwas entgegensetzen, dann führt das nur für sehr wenige Menschen zu lebenswerten Verhältnissen. Und zwar für immer weniger Menschen zu lebenswerten Verhältnissen. Und das sind gleichzeitig diejenigen, die lautstark darüber nachdenken, ob sie nicht auf den Mars umsiedeln
1: Ja,
0: wollen.
1: das sind diejenigen, die Macht im Moment haben, weil sie
0: Ne?
1: die wirtschaftliche
0: Also
1: Macht haben. Ja.
0: die selbst
1: Die sich
0: darüber.
1: Neuseeland kaufen.
0: Genau, die auf dem Ozean schwimmende Städte errichten, die ja nicht zufällig alle, wie sie da sind, sich große Yachten unterhalten. Warum denn? Ja, nicht, weil eine Seefahrt lustig ist, sondern weil damit eine Existenz außerhalb staatlicher Grenzen möglich ist oder möglich zu sein scheint.
1: Irgendwann müssen auch die mal wieder ankern und Nahrung aufnehmen. Und das
0: Ich
1: ist.
0: glaube, dass Sie die Vorstellung haben, dass das ganz wunderbar geht, weil irgendjemand, den ich gar nicht kenne,
1: Ja.
0: einen Hubschrauber fliegt und mir diese Nahrung auf meine Superjacht bringt. Oder ich an so sehr an technologischen Fortschritt glaube und in dieser Stelle jetzt sozusagen im überzogenen Sinne, dass ich ja gar keine Landwirtschaft mehr brauche, weil es ganz andere Möglichkeiten gibt, viel bessere Nahrung auf anderem Wege zu erzeugen.
1: Zellfleischlabor haben wir ja, das stimmt, ja.
0: Ne, also da kommen die Fantasien schon zusammen.
1: Ja.
0: Und ich finde, dass an der Stelle hat das ganz viele Ebenen. Eine ganz dramatische, finde ich, dass wir ja genau diese Technologien brauchen. Wir brauchen diese Technologien, um auf andere Weise ausreichend Proteine zu erzeugen, um die Weltbevölkerung insgesamt zu ernähren. Der einzelne Multimilliardär ist mir doch völlig
1: Ja.
0: Wumpe. Der spielt in diesem Spiel gar keine Rolle. Aber im Grunde wird sozusagen die Technologie damit diskreditiert, weil der eine versucht, sie für den Erhalt seiner Privilegien einzusetzen. In Wahrheit bräuchten wir sie ganz woanders. Aber dieses Muster, ich weiß nicht, ob du dem so in der Einschätzung folgen kannst, dass die Verteidigung vermeintlich althergebrachter, so alt sind die ja noch gar nicht, Privilegien scheint mir so ein Strang zu sein, der sich durch ganz viel zieht, was wir sowohl hier bei uns in unserer Gesellschaft erleben, als auch global erleben.
1: Durchaus. Ich weiß jetzt nicht, ob ich es mit Privilegien umschrieben hätte oder eher nur mit dem Tradierten, mit der Gewohnheit, weil es natürlich auch dieses anfängliche, von uns beschriebene Sicherheitsbedürfnis befriedigt, das Sicherheitsempfinden, das Gewohnte zu erhalten. Wir machen das so, weil wir es immer so gemacht haben. Da sind wir kompetent, da fühlen wir uns zu Hause, da wissen wir, wie es geht. Also ich hoffe. Ja, Glaube wäre zu viel. Ich hoffe, dass es in vielen Fällen tatsächlich keine böse Absicht ist, im Sinne von Privilegien verteidigen, sondern wirklich nur die Alternativlosigkeit, die innere, sich sonst der Dramatik stellen zu müssen.
0: Ja. Ja, es kann auch natürlich gut sein, also ich habe den Begriff der Privilegien schon bewusst gewählt.
1: Das habe ich vermutet.
0: es kann natürlich aber auch sein, dass insbesondere hier in unserer Gesellschaft uns unfreiwillig auf die Füße fällt, dass ja kaum noch jemand in unserer Gesellschaft lebt, der sich an Zeiten vor 45 erinnert. Also ein paar gibt es noch,
1: Ja.
0: aber diejenigen, die es gibt, die sind dann auch damals schon wirklich Kinder gewesen. Also sprich, was ich sagen will, und natürlich gibt es jetzt nochmal die Sondersituation sozusagen rund um 89, aber wir haben es mit sehr langen, stabilen, sehr
1: Absolut.
0: wohlhabenden Verhältnissen zu tun,
1: Was auch sehr untypisch ist in der
0: was
1: Menschheitsgeschichte.

0: Total untypisch, ist die absolute Ausnahmesituation. Und wir uns immer eingebildet haben, ich meine, als Russland die Vollinvasion der Ukraine gestartet hat, haben wir überall gelesen, dass die Rückkehr des Krieges nach Europa, als hätte es Jugoslawien nie gegeben in den 90er Jahren. Oder Georgien, oder also als wäre Spanien nicht in den 70ern noch und Portugal nicht noch blutige Diktaturen gewesen. Also in unserem Mindset sind wir aber in sehr saturierten, sehr friedlichen, sehr wohlhabenden Verhältnissen. Und zwar schon immer.
1: Ja. Was
0: Und das ist
1: meine
0: einerseits toll,
1: These nährt,
0: aber
1: Demokratie ist
0: gleichzeitig,
1: veränderungsfeindlich.
0: dass das keine abstrakte Beschreibung ist, dass es keine abstrakte Forderung ist, wir müssten doch mal, die ja bekanntlich sowieso zu nichts führen, sondern wir wissen, dass Menschen das können, weil sie es schon gemacht haben. Also bitte. Dann wäre es ja mal ein Anfang, überhaupt mal diese Fantasie anzureichern.
1: Ja.
0: Mal mit unserer Vorstellungskraft daran zu arbeiten, was geht denn eigentlich noch? Und was geht eigentlich anders? Und was ist eigentlich zwangsläufig so und was eigentlich gar nicht zwangsläufig? Vielleicht finden wir es trotzdem richtig,
1: Ja.
0: aber zumindest aus diesem fatalen Denken von Zwangsläufigkeit und Linearität rauszukommen.
1: Das ist ein Punkt, Michael, auf den können wir uns gut verständigen. Und das wird auch der Punkt sein, wo ich sage, ich will nicht mehr. Heute hier. Wir haben gesagt, wir machen so lange, bis einer
0: Ja,
1: nicht mehr will.
0: ja.
1: Nicht, weil ich mich nicht noch gerne mit dir unterhalten möchte.
0: Ja, aber ich glaube, wir haben hier einen guten Punkt
1: Wir haben einen guten
0: rausgearbeitet.
1: Punkt rausgearbeitet. Außerdem kann ich nicht mehr sitzen.
0: Ja, es
1: Und
0: ist ganz schön hart, die Stühle, ja.
1: zu diesem guten Punkt, vielleicht noch eine empirische Beobachtung von
0: Ja.
1: mir, die nicht den Anspruch auf Richtigkeit hat. Diese Vielfalt im Denken und in den Möglichkeiten, die Freiheit im Denken, in den Möglichkeiten, die haben wir ja gar nicht absolut verloren, sondern die trainieren wir nur ab. Denn in unserer
0: Ja.
1: Kernzielgruppe, bei den Kindern, bei den jüngeren Kindern, ist ja das unendlich vorhanden. Die sind ja nicht beschränkt in ihren Denkmöglichkeiten, in ihrer Fantasie. Also, um noch ein pathetische Quintessenz reinzubringen,
0: Ja.
1: mehr Kind wagen. Und dann finden wir eine Lösung.
0: Absolut. Also ja, müssen wir und werden wir.
1: Wenn du frei wählen dürftest, wer dir mal für eine Stunde zuhören muss,
0: Wer
1: wer würde das sein?
0: mir mal für eine Stunde
1: Ja.
0: zuhören muss,
1: Ja, der kann nicht weg, der muss zuhören.
0: um mal so richtig, boah, die Frage finde ich schwer zu beantworten. Da müsste ich länger drüber nachdenken. Und zwar warum? Weil ich glaube, nur einfach nur mal eine Stunde zuhören müssen, ändert längst nicht so viel. Ich finde die Frage viel interessanter. Wo würden wir mal einen Tag miteinander arbeiten? Also uns gegenseitig zuhören. Und da würde ich dann gerne, wenn ich dann Impuls aufnehmen kann, dann würde ich eher gerne mal ganz unterschiedliche Menschen, also bei dieser Gelegenheit auch noch zusammenbringen. Und das ist dann sozusagen die Frage von Kunst und Musik und Wirtschaft und Politik und also sozusagen, ich glaube, in der Konstellation liegt dann die Magie. Und da kann ich mir ganz unterschiedlich vorstellen. Und ich will mich damit gar nicht rausreden, sondern das ist ja im Grunde, das genieße ich zum Beispiel in meinen eigenen Podcasts, ne? Dass ich jede Freiheit habe zu sagen, ich finde diesen Menschen spannend. Und deswegen lade ich ihn ein, weil ich gerne mit ihm genau diese gedanklichen Übungen vollziehen möchte. Und deswegen ist das sinnvoll, was wir hier tun, weil genau darum geht es ja, dass wir diese Gedanken entwickeln und ausbreiten.
1: Gefällt mir. Gefällt mir auf ganz vielen verschiedenen Ebenen. Wir hinterlassen kein Trauervakuum,
0: Nee.
1: trotz der bösen Themen, sondern

0: Wir sehen eine Chance. Michael, ich danke dir sehr, dass du hier warst.
1: Sehr gerne, großes Vergnügen, aber ich kann auch nicht mehr sitzen.
0: Das ist tatsächlich so, ne? Wir sind körperlich begrenzt. Mal gucken, vielleicht ändert sich was am Setup in Zukunft, dass man noch länger durchhalten
1: Zweites
0: kann.
1: Zweites Kissen wäre gut.
0: Aber ja. Okay, wir greifen das auf. Vielen, vielen Dank. Ja, das war Lasst uns gut sein, der Nachhaltigkeitspodcast. Heute das erste Mal in der Super Extended Edition. Und ich hoffe, es war nicht das letzte Mal. Wir sehen uns wieder.
1: Auf jeden Fall.
0: Danke dir. Ciao.
1: Gerne.

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1: Ja, ich glaube, man geht das Thema von verschiedenen Winkeln an, aber am Ende brauchen alle Aufklärungen über das Gleiche. Ich kann genauso gut 50-Jährige fragen, wie benutze ich einen Webbrowser, und 14-Jährige, ziemlich viele Generationen, wissen gar nicht mehr so richtig oder haben nie gelernt, wie man damit kritisch umgeht.
2: Dass Sie gekommen sind an diesem, glaube ich, ist der erste richtige Winterabend in Salzwedel. Und ich werde jetzt versuchen, in den ersten so 10 Minuten kurz einige zentrale Thesen der Entgrenzung der AfD zu erklären, auch anhand der Recherche, die wir vor einem Jahr gemacht haben.
3: Wurden wir nicht wirklich informiert, uns wurde der Freiwilligendienst mit 12 Monaten angepriesen, nicht deutlich mit mehr. Es gibt auch sicherlich Möglichkeit, kürzer zu machen und abzubrechen. Da bekommt man dann aber auch kein vollständiges Zertifikat. Zertifikat bekommt man ab 12 Monaten. Mit dem Zertifikat kann man auch.

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Geburtstag ihres Opas. 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

0: wir alle vielleicht dann doch auch diesen Kampf um den besten Analysten, die das dann nicht gewinnen können gegen David Roberts, können wir vielleicht auf den wiederkehrenden Tagen in Dresden lernen, die vom 11. bis zum 17. September, denn das passiert alljährlich, 2018, wenn ich das richtig, wenn ich da richtig informiert bin. Und es gibt bereits ein.
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0: Katrin, du hast ein Spiel rausgebracht, und zwar ein Rollenspiel für die oder speziell für den Einsatz mit Kindern und Jugendlichen im Bildungsbereich. Ist das richtig?
1: Ja, genau, das ist richtig. Das ist ein Rollenspiel, was man entweder für oder zum einen für soziale Trainings benutzen kann, aber was eigentlich sich auch am Deutschunterricht orientiert, weil eben Märchen Thema im Spiralcurriculum sind und wir auch da so sprachliche Schwerpunkte haben in diesem Spiel. Genau.
0: Ja, mega. Ich habe deswegen nämlich extra so nachgefragt, weil Brettspiele, Rollenspiele im Bildungsbereich sind ja momentan eher noch so ein bisschen im Schattendasein, würde ich jetzt mal sagen. Deswegen finde ich das großartig. Und auch, weil du eben gesagt hast, du hast auch so ein bisschen das Sprachliche mit berücksichtigt. Ist es denn auch geeignet zum Beispiel mit Kindern, die Deutsch als Zweitsprache lernen?
1: Ja, würde ich auf jeden Fall sagen. Es kommt natürlich immer ein bisschen auf das Sprachniveau an. Also man muss eben für das Spiel schon ein bisschen sprechen können. Ich hatte aber tatsächlich auch genau mit diesem Spiel schon über Bildungsbüros, städtische Bildungsbüros, Workshops gemacht mit Kindern mit Migrationshintergrund. Habe mir davor total viel Gedanken gemacht, dass das die überfordern könnte. Habe aber dann festgestellt, dass es die wirklich so motiviert, dass die total über sich hinausgewachsen sind. Wenn ich das in diesem Kontext dann benutze, würde ich am Anfang mir noch ein bisschen Zeit nehmen, tatsächlich um über Märchen im Allgemeinen zu sprechen, weil das so ein schönes Phänomen ist, was wirklich alle Kulturen irgendwie verbindet, bevor man dann dieses typisch deutsche Märchen anspricht, einfach um die so ein bisschen abzuholen, aber einfach weil alle Kinder sich gerne in Tiere reinversetzen und einfach auch gerne Geschichten hören und erzählen, ist das etwas, was die wunderbar abholt. Und wenn man am Anfang so ein bisschen schaut, wo kommen die her und den eben, also das Spiel nimmt die auch sehr an die Hand, um so zu überlegen, wie würde sich denn dieses Tier verhalten, wenn du das jetzt spielst. Und dann kann man das in der Vorbereitung wunderbar so machen, dass die dann im Spiel auch wirklich richtig dabei sein können und mitspielen. Und dabei auch wirklich das Sprechen trainieren. Ja.
0: Das Thema holt ja jetzt nicht nur Kinder ab, das holt ja auch mich ein kleines bisschen. Aber ich denke, das geht bestimmt vielen Erwachsenen so. Können wir da mal so ein bisschen Material sehen, dass wir uns das ein bisschen vorstellen können?
1: Ja, gerne machen. Und sich natürlich könnte man das auch in der Geriatrie wunderbar spielen, weil das Märchen ist auch was, was ältere Personen anspricht. Also wir haben einmal dieses dickere Heft, das ist das Heft für die Spielleitung. Und dabei kann tatsächlich die Spielleitung auch schon ein größeres Kind sein, was ordentlich lesen kann. Wir haben das auch in 5. Klassen oft so gemacht, dass sie das eben dann einfach selber leiten. Deshalb ist das Heft für die Spielleitung auch so gemacht, dass es relativ groß geschrieben ist und am Anfang kurz die Regeln erklärt werden. Das ist eben, falls ihr Pen-and-Paper-Rollenspiel kennt, dafür halt wirklich sehr, sehr, sehr reduziert von den Regeln her. Wirklich nur das, was man braucht, um dieses Feeling zu bekommen und das Grundprinzip zu verstehen. Und alle Szenen, die wir während des Spiels besuchen, die auch ab einem bestimmten Zeitpunkt der Geschichte in beliebiger Reihenfolge besucht werden können, um da so ein bisschen Freiheit auch zu geben, sind immer auf 1 bis 2 Doppelseiten, sodass die Spielleitung auch nicht suchen muss, sondern da ganz bequem sich durchblättern kann. Und um das noch angenehmer zu machen für die Spielleitung, haben wir für dieses Abenteuer, was da gespielt wird, auch einen Spielleitungsschirm gemacht, der eine Übersicht gibt, einmal über die Regeln, dann über den Verlauf der Geschichte und was an welchen Orten passiert und auch über alle Figuren, die in der Geschichte vorkommen können, die die Spielleitung dann eben einführt und die nicht die Spielenden selber spielen. Denn, so ein Pen-and-Paper-Rollenspiel in der klassischen Form ist eben aufgeteilt in eine Spielleitung, die Erzählperson ist und dann so durch die Geschichte führt und alle anderen Personen, die mitspielen, die spielen Charaktere aus der Geschichte, eben hier die Spielerfiguren, also die Player-Characters, würde man dann sagen. Und zum Beispiel ist das dann die Katze. Die vorgefertigten Charakterbögen sind die Bremer Stadtmusikanten. Da ist die Vorgeschichte eigentlich das Märchen der Bremer Stadtmusikanten. Das ist auch im Heftchen mit dabei. Man kann sich das auch vorlesen lassen. Da gibt es einen QR-Code zu. Und die können dann die Bremer Stadtmusikanten spielen. Die können aber auch alle Katzen sein. Das ist auch spielbar nur mit Katzen oder nur mit Eseln. Oder es gibt auch so einen Blankobogen, wo dann kein Tier drauf ist. Da können sie dann das ist der Esel, hier ist der Hund, hier ist der Hahn und es gibt noch einen Blankobogen. Da können Sie sich auch überlegen, der Elefant zu sein oder irgendwas anderes noch. Ne? Was, wenn Sie keins dieser Tiere sein möchten. Ja, und von dem Niveau her ist es so, also wenn man jetzt hier so sieht, falls ihr Pen-and-Paper-Rollenspiel nicht kennt, es geht hauptsächlich darum, dass man aus der Perspektive der Figur, die man spielt, eben diese Geschichte mitgestalten kann und bestimmen kann, was diese Figur in der Geschichte macht. Und es gibt einen Zufallsgenerator und der wird bestimmt hier durch diese Zahlen, zum Beispiel der Hund, immer wenn der Hund, der besonders schlau ist, seinen Verstand einsetzen will, dann darf der mit dem Achterwürfel würfeln. Also die würfeln immer mit der Zahl, die hier drauf ist. Dann müssen die einmal ja diese Zahlen kennen, dann den richtigen Würfel suchen. Das macht denen meistens besonders viel Spaß. Das wäre dann dieser hier. Und je höher das Kind dann würfelt, desto besser hat das Tier dann etwas geschafft. Aber die Geschichte soll natürlich nicht stocken, sondern es geht immer weiter, aber eben man ist erfolgreicher mit einer hohen Zahl. Mit einer 6 hätte ich die meisten Dinge jetzt geschafft. Dann hätte der Hund wahrscheinlich, wenn er jetzt auf Spurensuche geht, die Spur aufgenommen und würde dann durch den Märchenwald sich gut bewegen können. Ja, was wir außerdem in die Geschichte integriert haben, sind einige Rätsel. Das ist hier ein Beispiel dafür, das ist ein Dechiffriercode. Den habe ich extra, falls ihr das erkennt, in Windings 2 gemacht, damit, wenn man dann später selber noch eigene Sachen sich ausdenken will, das am PC ganz leicht selbst noch machen kann. Denn das hat jeder als Grundeinstellung, diese Schriftart. Da sind noch Lückentexte, es ist eine Ballade drin. Das sieht jetzt, das, was ihr jetzt hier seht, das sieht ein bisschen aus wie aus dem Deutschunterricht. Ist es halt auch, weil es dafür konzipiert ist. Die Kinder nehmen das aber nicht so wahr, weil es funktional so in die Geschichte eingebettet ist, dass es ein Problem aus der Handlung ist und die wollen dieses Problem dann lösen und lösen so dann diese Aufgabe, ne, in der Geschichte, die die Geschichte weiterbringt. Genau. Was wir haben außerdem ist, falls wir das im Unterricht einsetzen, also man kann das natürlich auch einfach so zu Hause spielen, aber falls wir es im Unterricht einsetzen, müssen wir uns überlegen, wie machen wir das in der Phasenaufteilung. Und wenn ich die Kinder das selber leiten lassen möchte, ne, mit diesem Heft hier und mit dem Spielleiterschirm, dann...

0: das mit denen natürlich am Anfang beibringen. Dafür brauche ich ein bisschen Zeit. Ich würde mit denen eine Szene anspielen und denen die Regeln erklären. Und alle anderen Kinder, die die Charaktere spielen, können in der Zeit so ein Heftchen hier durcharbeiten. Und das ist ein narrativer Zugang zu den Figuren. Da ist vorne das Märchen drin als Vorgeschichte. Dann so eine Voranfrage für Vorwissen, welche Märchen man kennt und was man über die Tiere weiß. Und das wäre dann was ich ausführlicher machen würde, wenn Kinder dann nicht so viel Wissen haben oder den Worte fehlen. Dann würde ich das hier ein bisschen ausarbeiten. Und dann ist das ganz einfach ein Freundschaftsbuch, das man für seine Figur ausfüllt, sodass man sich so vorstellen kann, wie würde meine Figur sich da fühlen. Und wenn die das gemacht haben, schreiben sie dann noch auf, wer ist noch in meiner Gruppe, beziehungsweise die verstehen sich als Band, weil das ja die Bremer Stadtmusikanten sind. Das ist eine bekannte Band in der Märchenwelt, das ist so, als das spielen sie halt. Dann haben sie schon auch eine Vorstellung, wie sie ihre Figur so fühlen würde und wie die handelt. Und dann geht es in die Geschichte. Die Geschichte selber ist so 2 Stunden lang. Und dann würde man eben nach dieser Vorbereitung das einfach spielen. Aber damit ist es, wenn man das pädagogisch einsetzt, nicht zu Ende. Denn wenn man die Geschichte zu Ende gespielt hat, würde man jetzt im Unterricht noch eine Reflexionsphase anfügen. Und das haben wir alles hier in unserer Lehrerhandreichung noch mit drin. Da ist erklärt, wie man eine Reflexionsphase machen kann und welche Fragen zielführend sind, um das auch vielleicht nochmal auf eine Reflexion über Gruppenarbeit im Allgemeinen zu bekommen. Und auch nochmal, welche Folgeaufgaben und vor allem eben produktionsorientierten Aufgaben sich anschließen könnten, um diese Motivation, die aus der Geschichte entstanden ist, noch zu nutzen. Nämlich zum Beispiel einen Brief an Figuren zu schreiben noch, die Geschichte nachzuerzählen, weiterzuerzählen oder auch vielleicht einfach selber ein Abenteuer zu konzipieren und weiter zu spielen. Also all das kann man danach noch machen. Manche Formate sind dann eben auch wirklich klassische Aufgabenformate aus dem Deutschunterricht. Das muss man natürlich nicht machen, wenn man einfach das Spiel spielt. Man kann das auch mit der ganzen Familie einfach so zu Hause spielen. Aber man könnte es halt so legitimiert in den Deutschunterricht sogar einfügen.
1: Da steckt ja eine Menge drin. Also einmal natürlich Bezug zu Märchen, aber auch Empathie, die Figuren, was ich sehr, sehr schön finde. Und jeder, der auch mal mit Kindern gearbeitet hatte, man möchte gerne dieses Tier. Und dann ist es schön, dass dann auch mehrere Personen das spielen können. Da steckt schon sehr, sehr viel drin. Wie ist denn der Background? Also wie bist du denn dazu gekommen, das so zu entwickeln?
0: Also ich bin selber wirklich Lehrerin von meinem Hintergrund für Deutsch und Biologie. Das habe ich studiert und deshalb habe ich das auch wirklich so eigentlich wie eine Lehrmethode entwickelt. Ich habe in der Zeit, wo ich jetzt damit schon arbeite, außerdem noch mich weiter qualifiziert zur Lerntherapeutin und setze es jetzt vor allem, also dieses Spiel oder eben Spiele, die ich daran anschließe, in Lerntherapie ein für Kinder mit Teilleistungsstörungen. Es ist aber auch schon nachgefragt worden und interessant für hochbegabte Kinder, weil man eben auch nach oben da unheimlich viel noch machen kann in diesem kreativen Bereich oder eben dadurch, dass sie es selber leiten können. Und deshalb ist das natürlich schon ein pädagogisches Spiel. Aber ich habe es natürlich auch gemacht, weil ich einfach selber gerne diese Spiele spiele und auch selber Rollenspielerin bin. Also es ist halt einfach was ich gerne mache. Und manche sagen, man soll Hobby und Beruf nicht verbinden. Ich habe die Erfahrung gemacht, dass dann der Beruf einfach mehr Spaß macht und auch den anderen oft mehr Spaß macht, mit denen man arbeitet.
1: Jetzt kann es ja durchaus sein, dass das jetzt jemand sieht und sagt, ach, das ist echt eine schöne Idee. Ich selber kenne mich aber in dem ganzen Bereich Rollenspiel überhaupt nicht aus. Wie ist denn so die Einstiegshürde für die Lehrkräfte, die das gerne einsetzen möchten?
0: Ja, die ist eigentlich sehr gering. Also wir haben versucht, es so zu machen, dass es wirklich einsteigerfreundlich ist. Es ist aber natürlich so, dass es immer so ungeschriebene Regeln gibt, an die man nicht denkt. Wir haben versucht, die zu berücksichtigen in den ganzen Erklärungen und Handreichungen. Ich würde empfehlen, das einfach als zuerst mal einfach zu Hause zu spielen, mit der Familie oder mit Freunden. Außerdem gibt es wunderbare Netzwerke, Discord-Server, wo viele Lehrer auch unterwegs sind, die sich damit auseinandersetzen, wo man einfach mal mit anderen auch schon mal spielen kann. Ich selber biete auch Weiterbildungen an, wo ich Leute anleite, das zu machen, wie sie das selber tun können. Und tatsächlich gibt es auch mittlerweile viele Videos, in denen man gucken kann, wie Rollenspiele grundsätzlich gespielt werden. Also es wird eigentlich immer einfacher, da reinzukommen. Deshalb, da kann man schon reinfinden. Und hier sind wir jetzt so weit runtergegangen, dass mit dem Niveau, sag ich mal, mit der Schwelle, dass es eigentlich den Einstieg an sich in dieses Hobby auch sehr erleichtert. Also es wäre auch für Leute was, die einfach denken, ich würde gerne mit Rollenspiel anfangen, aber die klassischen Systeme sind mir zu komplex und ich muss mich da erstmal arbeiten. Für die wäre das auf jeden Fall auch was.
1: Du hast vorhin was von 2 Stunden gesagt. Das Material sieht jetzt natürlich sehr, sehr umfangreich aus. Und ich weiß, in der Schule, ich bin selber Lehrerin, die Zeit, der Lehrplan, immer dieser Druck, da müssen ja auch noch Noten gemacht werden. Ja. Wie viel Zeit kann man denen rechnen? Jetzt vorausgesetzt auch, dass man das vielleicht mit Kindern spielt, die keinerlei Spielerfahrung haben, was ja der normale Fall ist, zumindest im Bereich Rollenspiele, und vielleicht auch sprachlich noch ein paar Schwierigkeiten mit der deutschen Sprache vielleicht haben.
0: Ja, also ich habe das in Projekttagen durchgeführt, in 5 Stunden tatsächlich. Also es ist auch kein Problem, das eben zu unterbrechen und an verschiedenen Tagen zu machen. Also die Interaktion mit Menschen braucht einfach Zeit. Ne? Da kann ich nicht gegen argumentieren, das ist einfach so. Man könnte es kürzen, indem man einzelne Episoden in dem Spiel rausnimmt. Das wäre durchaus möglich. Fände ich aber schade irgendwie. Und ich kann halt nur sagen, man kann das verargumentieren, indem man sagt, eben welche Lernziele habe ich denn dann gemacht in dieser Zeit? Und da kommt schon einiges zusammen, sodass die Zeit halt keine vertane Zeit ist, sondern wirklich auch Zeit, die man sonst vielleicht auch noch in eine Gruppenbildung und Klassen, die man sonst wieder in Aushandlungsprozesse in der Klasse stecken würde. Also das deckt halt verschiedene Dinge ab. Und ich glaube, dass es dann seine Zeit schon wert ist, das so zu machen. Man kann es natürlich auch im außerschulischen Bereich einsetzen. Ne? Wenn man sagt, man verlegt das lieber in AG oder in so eine Projektwoche, kann man das tun. Ich habe tatsächlich eine Referendarin gehabt, die hat das Spiel auch nochmal runter reduziert für Kinder an der Brennpunktschule. Die hat dazu hier dieses Material erstellt, und dazu auch so eine Lehrprobe gemacht tatsächlich. Und das Material, wenn man das Spiel kauft, kann man auch runterladen. Das hat der Verlag verlinkt, sie hat das für uns freigestellt. Also deshalb, wenn man das dann nochmal ein bisschen anders machen möchte, kann man das hiermit tatsächlich auch nochmal machen. Sie hat sich da sehr viel Mühe gegeben, das nochmal anders aufzubereiten für Kinder, die noch mehr Unterstützung brauchen.
1: Ja, sehr gut. Wie komme ich denn generell an dieses Material, wenn ich jetzt Lust habe, das einzusetzen?
0: Ja, das ist erschienen beim System Matters Verlag. Das ist ein Rollenspielverlag, der das ganz, ganz regulär verkauft. Oder eben bei Sphärenmeisterspiele. Das ist ein Händler, der so ziemlich alle deutschen Pen-and-Paper-Rollenspiele oder auch also die meisten in Deutschland überhaupt erhältlichen Pen-and-Paper-Rollenspiele führt. Da kann man das ganz normal bestellen. Man kann das als Box kaufen. Wenn man die Box kauft, ist all das Material, was man verbraucht, als PDF hinterlegt, dass man es immer wieder ausdrucken kann. Oder man kauft das gesamte PDF. Wenn man das für die ganze Klasse direkt in einer häufigeren Variante dann macht, kann man es ausdrucken und nur diesen Schirm einfach einlaminieren. Das funktioniert auch. Der Verlag weiß Bescheid, dass Lehrer das so machen und ist da auch nicht böse. Wir haben uns da abgesichert. Aber man kann auch einfach nur das PDF erwerben oder ein Bundle oder diese Box. Aber es sind nicht mehr viele Boxen da. Also deshalb sollte man, also danach werden wir es wahrscheinlich auch nur noch als Mappe rausgeben, weil die Boxpreise, also die Preise für Produktion von Boxen sind in den letzten Jahren sehr angestiegen.
1: Das glaube ich. Das ist auf jeden Fall schon mal eine super spannende Sache. Aber ich sehe gerade, nebendran liegt noch etwas.
0: Genau, das ist das Edo-RPG-Buch. Das ist ein Buch, das richtet sich an Anwender im Bildungsbereich, die Pen and Paper als Methode nutzen möchten. Und dieses Buch ist gegliedert in 4 Teile. In dem ersten Teil ist eine allgemeine Einführung in Pen and Paper Rollenspiel, was das so ist und was das vielleicht als Methode sein kann. Im zweiten Teil sind verschiedene theoretische Texte, aber schon eben zugänglich jetzt auch für Leute, die jetzt nicht an der Universität nur damit arbeiten. Aber doch tatsächlich wissenschaftliche Texte aus verschiedenen Disziplinen, wie zum Beispiel Psychologie, Philosophie, Kulturwissenschaften, die auf dieses Medium blicken. Danach ist ein großer Teil mit Praxisbeispielen, wo Leute das angewendet haben in verschiedenen im Bildungskontext mit verschiedenen Gruppen, in Hochschule, in Schule, in Therapie, mit kleineren, mit größeren Kindern. Ganz viele verschiedene Anwendungen, die erklären, welche Spiele da benutzt wurden, wie das abgelaufen ist und was für Schlüsse man daraus dann noch gezogen hat. Und ganz hinten ist sogar noch ein Kapitel mit Spielen, die man auch direkt anwenden kann für verschiedene Gruppen. Das ist dann immer so gemacht, dass man auch sehen kann, eben für wen ist es geeignet, für wie viele Menschen, wie anspruchsvoll ist es, das zu leiten und welche Lernziele werden hier verfolgt. Und wir sind sehr stolz auf dieses Buch, weil das wirklich sehr viel Arbeit war, die ganze riesige Gruppe an Mitarbeitenden zu koordinieren. Wir haben da ProfessorInnen aus Japan, aus Schweden, aus Deutschland dabei. Es ist sehr international, die alle mitgeschrieben haben. Auch viele Praktiker, die in vorderster Front damit arbeiten, die wir gewinnen konnten. Wir haben auch renommierte RollenspieldesignerInnen tatsächlich dabei, die auch aus dem Hobbybereich wirklich anerkannt sind. Und das ist jetzt noch nicht veröffentlicht, aber es erscheint in den nächsten Monaten und eben auch bei System Matters. Und es wird als PDF, denke ich, in diesem Jahr auf jeden Fall noch bestellbar sein, dass man das schon zitieren kann. Wir haben schon einige Studierende, die das für ihre Arbeiten brauchen. Und nächstes Jahr kann man es auf jeden Fall auch dann als Papier kaufen.
1: Das klingt ja mega spannend. Ja, vielen Dank für die Einblicke. Vielleicht ist es jetzt auch ein bisschen mehr möglich, Rollenspiele in der Bildung ein bisschen stärker einzusetzen. Vielen herzlichen Dank.
0: Ja, gerne. Vielen Dank.

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Diesmal geht es um die Wurst. Nein, nein, nicht um alles, sondern um die wirkliche Wurst. Und da gibt es eine Reihe von Redewendungen. Zwei will ich hier mal nennen. Zum Beispiel, Würste sind wie Gesetze. Man sollte besser nicht dabei sein, wenn sie gemacht werden. Ja, da ist was dran. Oder je weniger Leute wissen, wie Würste und Gesetze gemacht werden, desto besser schlafen sie. Nun, mir war es eben nicht wurscht, im Sinne von gleichgültig, wie die Wurst gemacht wird und was so alles reinkommt. Deswegen war ich dabei. Und zwar bei einer Hausschlachtung. Und ich weiß jetzt, wie es gemacht wird. Und ich weiß auch, was reinkommt. Denn schließlich will ich wissen, was ich esse. Mir ist es nicht wurscht. Heute bringt ein Hobbyzüchter aus Niedersachsen sein Schwein hier zum Schlachten ins Schlachthaus von Olaf Pilatschke in Tangeln. Und dann geht alles sehr schnell. Das Blut wird gut gerührt, damit es nicht gerinnt. Und anschließend gibt es dann traditionell noch ein Schnäpschen. Anschließend sind alle gespannt, wie viel die Sau wiegt.